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1: Um 7 Uhr mit Claudia Drews. Das Sanierungskonzept bei Volkswagen steht. Der Aufsichtsrat hat dem Vorschlag des Vorstands gestern Abend zugestimmt. Aus der NDR Nachrichtenredaktion Mareike Makosch.
2: Die gute Nachricht für die Beschäftigten: Die Kernmarke VW wird nicht ausgegliedert. Das hätte bedeutet, dass der Betriebsrat und das Land Niedersachsen nicht mehr im selben Maße mitbestimmen können. Werksschließungen sind allerdings noch nicht endgültig vom Tisch. Für die Werke Emden, Zwickau, Hannover und Neckarsulm soll geprüft werden, wie man sie verwenden könnte, sobald dort keine Autos mehr produziert werden. Aktuell sind die Werke nicht profitabel. Außerdem will das Unternehmen sich künftig auf weniger Automodelle konzentrieren und schlanker werden. Deshalb sollen zusätzlich zu den schon beschlossenen Stellenstreichungen weltweit weitere 50.000 Jobs wegfallen. Niedersachsens Ministerpräsident Lies und Betriebsratschefin Cavallo zeigten sich trotzdem zufrieden mit dem Kompromiss. Eine weitere Eskalation sei verhindert worden.
1: In Dormagen in NRW ist ein verdächtiger Gegenstand an einem Umspannwerk entdeckt worden. Nach Angaben der Polizei deutet einiges auf einen weiteren Fall von Sabotage hin. Es gäbe auch ein Bekennerschreiben. Aus der Nachrichtenredaktion Benny Riemer.
3: Jemand habe versucht, mutwillig einen Kurzschluss herbeizuführen, hat ein Polizeisprecher in der Nacht mitgeteilt. Ziel sei es offenbar gewesen, Schaden anzurichten. Die Ermittler gehen von einem Sabotagedelikt aus. Bei dem Gegenstand handelt es sich demnach wohl um eine Abschussvorrichtung. In einem Bekennerschreiben, das der Polizei vorliegt, seien auch andere, schon öffentlich bekannte Verdachtsfälle in Nordrhein-Westfalen und Brandenburg erwähnt. Am Dienstag war es an einem Umspannwerk in Bergheim, westlich von Köln, zu einer Attacke auf ein Umspannwerk gekommen. Einen ähnlichen Vorfall hatte es wenige Stunden vorher in Südbrandenburg gegeben.
1: US-Präsident Trump hat Deutschland und andere europäische Staaten aufgefordert, Ukraine-Hilfen zurückzuzahlen. Trump sprach von hunderten Milliarden Dollar, die die USA zugesagt hätten, als sein Vorgänger Biden noch im Amt gewesen sei. In seinem Online-Netzwerk schrieb er, die Europäer hätten auch selbst gezahlt, wenn man sie darum gebeten hätte. Somit seien die US-Gelder umsonst ausgegeben worden. Trump wies auch Berichte zurück, der US-Armee würden bestimmt Waffen und Munition ausgehen. Zuletzt hatte es Meldungen gegeben, wonach die Bestände an Luftabwehrraketen durch den Krieg gegen den Iran deutlich geschrumpft sind. Mehrere Innenminister aus EU-Staaten kommen heute in Kopenhagen zusammen, um über die Einrichtung von Abschiebezentren zu beraten. Von dort aus sollen künftig Migrantinnen und Migranten, die auf EU-Gebiet kein Asyl bekommen haben, in Drittstaaten gebracht werden. Zu diesen Ländern müssen sie nicht zwingend eine Verbindung haben, etwa durch dort lebende Familienangehörige. Die teilnehmenden Innenminister kommen aus Deutschland, Dänemark, den Niederlanden, Österreich und Griechenland. Diese 5 Länder wollen die Pläne für die Abschiebezentren durchsetzen. Kritik kommt von Organisationen wie Amnesty International, Pro Asyl und Brot für die Welt. Sie sprechen von einem schweren Eingriff in die Grund- und Menschenrechte von Migrantinnen und Migranten. Mehr als eine Woche nach der Sturzflut im Himalaya haben Einsatzkräfte 2 Menschen gerettet, die in einem Tunnel eingeschlossen waren. Nach Angaben der nepalesischen Regierung handelt es sich um Mitarbeiter eines Wasserkraftwerks. Viele weitere Arbeiter werden noch vermisst. Die Zahl der Todesopfer nach der Naturkatastrophe ist inzwischen auf mehr als 1.200 gestiegen. Vermutlich hatte ein Gletscherabbruch die Flutwelle ausgelöst. Betroffen war das Grenzgebiet zwischen Nepal und Tibet. In Italien ist Ministerpräsidentin Meloni seit heute die am längsten amtierende Regierungschefin des Landes seit dem Zweiten Weltkrieg. Mit insgesamt 1413 aufeinanderfolgenden Tagen im Amt übertrifft sie die bisherige Bestmarke von Silvio Berlusconi aus dem Jahr 2005. Aus Rom, Judith Rubatscher.
4: Diese neue Stabilität, die Fratelli d'Italia es darstellt, wird dadurch begünstigt, dass Melonis Partei in der rechten Koalition von Anfang an klar stärkste Kraft war. Aber auch davon, dass sich Meloni, anders als ihr Wahlkampf vermuten ließ, um ein gutes Verhältnis zur EU bemühte. Denn sie profitierte von den europäischen Corona-Milliarden, die ihr Vorgänger Mario Draghi noch auf den Weg gebracht hatte. Gelder, die ihr dabei halfen, einzelne wirtschaftliche Erfolge zu verbuchen, etwa mehr Arbeitsplätze zu schaffen.
5: Das waren die Nachrichten.
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7: Das Wetter im Nordwesten.

Der A28 Bremen Richtung Oldenburg zwischen Hatten und Kreuz Oldenburg Ost ist Gefahr durch Gegenstände auf der Fahrbahn. Sowie auf der A29 Jadelinie Wilhelmshaven Richtung Oldenburg zwischen Jaderberg und Hahnlehmden ist Gefahr auch durch ein defektes Fahrzeug. Passen Sie dort besonders auf. Kommen wir also zum Stadtgebiet. In der Donnerschwerstraße zwischen Thastrupper Straße und der Karlstraße wird weiterhin gebaut. Daher ist diese gesperrt, aber die Donnerschwerstraße ist nun auch zwischen dem Großen Kuhlenweg und der Budjadinger Straße einschließlich der Auf- und Abfahrten der Nordtangente gesperrt. Die Jüßstraße von Hausnummer 1 bis 15 ist ebenfalls voll gesperrt. Schauen wir auf unsere Dauerbaustellen. In der Twebecker Tredde ist nun eine Sperrung vom Dieseweg bis zum Schafgarbenweg. Die Alexanderstraße ist gesperrt und die Tirpitzstraße sowie die Zirkelhofstraße sind weiterhin mit Dauerbaustellen besetzt. Zwei Blitze haben wir im Stadtgebiet, einer in der Kennedystraße und ein weiter in der Trommelweg. Achten Sie dort am besten besonders auf Ihre Geschwindigkeit. Kommen Sie gut und vor allem sicher durch den Verkehr. Und damit einen wunderschönen guten Morgen am Freitag, den 4. September 2026 bei Oldenburg 1. Für Sie ist Christine Keller im Studio und ich begleite Sie nun die nächsten 3 Stunden bei unserer Sendung. Der Morgen, es ist 7.07 Uhr und jetzt folgt der Song Miss You von den Rolling Stones.

Burg 1 und dann wird es jetzt auch Zeit für den Tagesüberblick. Heute am Freitag, den 4. September 2026 in der Sendung Der Morgen. Heute um 7.40 Uhr haben wir für Sie den ersten Beitrag im Programm mit dem Namen Das Pfunstfestival. Dort wird Jürgen Radke, Sonja Hackstedt und Anna Tauber die Organisatorinnen interviewen. Dann um 8.10 Uhr folgt wieder unser plattdeutsches Sprichwort von Brent Grünefeld von der Oldenburgischen Landschaft im September, dem Plattdeutschmonat. Um 8.20 Uhr erfolgt der Song des Tages. Seien Sie gespannt, welcher das heute ist. Um 8.40 Uhr gibt es einen Beitrag zu dem Stück Bis hierhin und weiter. Das ist ein Jugendkulturarbeit-Theater und dort hat Uli Bernsdorf mit dem Veranstalter Jörg Kowolik gesprochen. Um 9.15 Uhr wird die Band Departed von Larissa Hemke vorgestellt und hat mit den Leuten von der Band auch gesprochen. Später am Vormittag gibt es dann um 10.40 Uhr noch das Album der Woche. Dann haben wir noch einen kleinen Veranstaltungstipp für Sie am Morgen. Heute ab 12 Uhr findet eine Kanutour entlang der Hunte statt, welche sowohl Action als auch Erholung bietet. Es gibt spannende Infos zur Natur, Landschaft und Flussentwicklung. Die Tour ist für alle Level geeignet, da man die richtige Paddeltechnik erlernt. Für eine komplette Ausrüstung inklusive Boote, Paddel und Schwimmwesten ist gesorgt. Dann eine kleine Nachricht. Das neue Stadtmuseum hat nun die Besuchszahlen seit der Neueröffnung bekannt gegeben. Knapp 21.000 Menschen haben in den letzten 3 Monaten die Dauerausstellung besucht. In Zukunft sollen auch noch historische Villen und Museumsgärten zur Schau gestellt werden und die BesucherInnen in die Stadtgeschichte Oldenburgs einweihen. Dann im internationalen Geburtstagsblick. Die neuseeländische Sängerin und Songschreiberin Lucy Silvers wird heute 49 Jahre alt. Und die US-amerikanische Sängerin und Schauspielerin Beyoncé wird heute 47 Jahre alt. Allen Geburtstagskindern heute herzliche Glückwünsche und kommen Sie sonst gut durch den Tag. Hier kommt der nächste Song, Papa Don't Reach von Madonna.

7.25 Uhr und damit Zeit für unseren Programmtipp hier bei Oldenburg 1. 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

0: So, jetzt ist es gleich 7.30 Uhr, genau jetzt. Und damit ist es Zeit für unsere lokalen Nachrichten hier bei Oldenburg 1, heute mit Romy Hennig.
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3: Ab Montag findet in Bloerfelde und Eversten eine Aktionswoche zum Klimaschutz statt. Sie nennt sich Klima-Pop-Up und bietet den BürgerInnen eine Vielzahl an Angeboten, um sich über Klimaschutz zu informieren. In Gesprächen mit Fachleuten und der Teilnahme an Workshops können Sie etwas über Heizungstausch, Photovoltaikanlagen und Wärmepumpen lernen. Die Aktionswoche beginnt am Montag und weist bis einschließlich Samstag ein vielfältiges Programm auf. Das neue Stadtmuseum hat nun Besuchszahlen seit der Neueröffnung bekannt gegeben. Knapp 21.000 Menschen haben in den letzten 3 Monaten die Dauerausstellung besucht. In Zukunft sollen auch noch historische Villen und Museumsgärten zur Schau gestellt werden und die BesucherInnen in die Stadtgeschichte Oldenburg einzuweihen. Am kommenden Samstag, den 5. September, findet von 11 bis 17 Uhr auf dem Schlossplatz in Oldenburg der Markt der Zukunft statt. Mehr als 40 Gruppen stellen ihre Arbeit und Ideen vor. Dabei geht es auch um faire Ernährung, Klimaanpassung und soziale Themen. Besucher können sich über Klimaschutz informieren und bei verschiedenen Aktionen selbst mitmachen.
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2: Das Wetter im Nordwesten.
0: Aktuell ist es regnerisch und etwas windig bei 20 Grad. Heute über Tag bleibt es regnerisch und stürmisch mit einer Höchsttemperatur von 21 Grad. In der Nacht ist es überwiegend wolkig mit Tiefstemperaturen um 14 Grad. Am Samstag überwiegend wolkig weiterhin und windig mit maximal 18 Grad. Und am Sonntag ebenfalls wolkig mit Temperaturen um die 11 bis 21 Grad.
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0: Die Fernstraßen in und um Oldenburg sind wieder frei. Schauen wir also direkt ins Stadtgebiet. Die Donnerschwerstraße ist weiter zwischen der Tarstrupper Straße und Karlsstraße gesperrt und auch zwischen dem Großen Kohlenweg und der Budjadinger Straße einschließlich der Auf- und Abfahrten der Nordtangente. Die Jüßstraße ist von Haus Nummer 1 bis Haus Nummer 15 voll gesperrt. Und dann haben wir auch noch unsere Dauerbaustellen in der Zwebecker Tredde. Diese ist jetzt vom Dieseweg bis zum Schafgabenweg gesperrt. Die Alexanderstraße ist von der Bürgerfelder Straße bis zur Hausnummer 234 gesperrt. Die Tierpitzstraße ist von der Hausnummer 39 bis zur Kreuzung Tappenbeckstraße gesperrt. Und die Ziegelhofstraße ist von der Augestraße bis zur Würzburger Straße gesperrt. 2 Blitzer stehen auch im Stadtgebiet heute. Einer steht in der Kennedystraße und ein weiterer im Trommelweg. Achten Sie dort am besten besonders auf Ihre Geschwindigkeit. Kommen Sie gut und vor allem sicher durch den Verkehr. Für Sie im Studio ist Christine Keller in unserer Sendung Der Morgen. Es ist 7.33 Uhr und jetzt kommt der Song Jack and Diane von John Mellencamp.

0: Mit dem neuen Dat Funst Festival öffnet die Werkschule Oldenburg morgen ihre Türen für alle Menschen, die sich kreativ ausleben wollen. Da gibt es Workshops, Konzerte und allerlei Mitmachangebote. Sonja Hackstedt und Anna Taube sind Teil des Orga-Teams des Festivals und haben Thjörben Radke ein paar Einblicke gegeben.
1: Funst, das steht für Feiern und Kunst. Wie genau verbindet ihr das beides denn?
2: In dem Sinne verbinde ich das damit, die Feierkultur hat sich verändert in den letzten Jahren und mir ist das einfach auch zu einseitig geworden und ich denke, es macht unglaublich Spaß, wenn man dabei auch noch was macht, wenn man produziert, wenn man Spaß hat und Kunst und Feiern gehört für mich zusammen. Im Vordergrund steht an sich Kunst, aber wir wollen auch ein bisschen Spaß dabei haben. Man darf gerne irgendeinen Workshop machen, wie Linoldruck, da darf auch ein Säckchen mitgetrunken werden oder eine Schorle oder was man möchte, aber dann später kommen die DJs und dann wird es nochmal ein bisschen feierlich.
1: Die DJs, was sind das so für DJs? Was gibt's da so zu hören?
2: Also ganz vorne steht Lilly, die kennt man wahrscheinlich im Oldenburger und auch überregional schon von der Fusion oder
3: dem Moin Festival.
2: Dem Moin Festival, dem Südpol. Die macht Steckelektronik, also ist in dem Sinne auch gar keine DJin, sondern Live-Act. Dann haben wir noch Miss Dynamite, die kommt aus dem Emsland und die legt dann die Platten auf. Und dann haben wir noch einen Überraschungsgast.
1: Welchen Anspruch habt ihr mit dem Festival so an euch selbst?
3: Für viele Menschen heißt Kunst oder Kultur gleich Hochkultur. Und unsere Idee ist so ein bisschen, Kunst und Kultur so ein bisschen salonfähiger zu machen oder vielleicht ein bisschen mehr auch auf die Straße zu holen. Kunst und Kultur muss nicht nur Hochkultur im Sinne von Museum, Theater oder ganz anspruchsvollen und auch sehr teuren Kursen sein, sondern Kunst und Kultur kann auch für jedermann und jeder Frau sein und kostengünstig. Also Kunst für alle. Das ist unser Anspruch.
1: Du hast gerade schon angesprochen, den Linoldruck-Workshop. Am Samstag gibt es nämlich Workshops. Was sind das denn so für Workshops? Also Linoldruck ist einer davon. Ich habe schon gesehen, es gibt einen Lichtkunst-Workshop. Was gibt's denn da so alles?
3: Also wir werden eine ganz breite Palette an künstlerischen und kulturellen Angeboten haben. Das geht von einer Lichtinstallation, die mitgestaltet wird über Linoldruck, über Siebdruck, Papierschöpfen. Ich werde einen Malworkshop geben. Dann wird es Yoga geben. Dann werden wir ein Soundbad anbieten. Und dann wird ein Tattoo-Studio vor Ort sein, bei dem ihr euch tätowieren lassen könnt.
2: Was wir auch noch haben werden, ist dann sonntags eine Liveband und die Sachen, die an dem Samstag produziert worden sind und wer das möchte, kann die dann am Sonntag in der Ausstellung nochmal präsentieren.
3: Wichtig dabei ist, dass die ganzen Workshops alle total niedrigschwellig gestaltet werden sollen. Also es sind keine Vorkenntnisse vorhanden. Also jeder Mensch kann teilnehmen.
1: Gibt es bei diesen Workshops Pläne, was man am Ende erreichen soll? Oder kann man da ganz frei sich kreativ ausleben und man guckt einfach mal, wo man am Ende so rauskommt?
3: Es gibt ja die Möglichkeit, die Ergebnisse der Workshops zu präsentieren, was zunächst erstmal so klingt, als ob es sehr zielorientiert wäre oder ergebnisorientiert, aber für uns steht der Prozess, das Mitmachen im Vordergrund. Also uns geht es vor allen Dingen darum, aus diesem Konsumieren rauszukommen und ins Produzieren zu gehen. Also einfach selber etwas erschaffen und durch diesen Prozess zu gehen und ja, diese damit verbundene Selbstwirksamkeitserfahrung mitzunehmen. Und was da am Ende rauskommt, wird auf jeden Fall toll werden, aber das sollte nicht im Fokus stehen.
1: Wenn man da jetzt mitmacht, wollen würde. Bis wann könnte man sich da denn anmelden?
2: Also anmelden muss man sich nur für zwei Workshops so in dem Sinne, weil das ist einmal der Klangschalen-Workshop und der Yoga-Workshop. Bei den anderen kann man in dem Sinne immer so vorbeikommen. Für eine Buttonmaschine oder so muss ich mich nicht anmelden. Es kann sein, das würde ich aber auch nochmal bei Instagram posten für die Tattoo-Sache, weil ich habe den Eindruck, da ist schon ein großer Run drauf. Das ist, glaube ich, etwas, was viele gut finden. So ist jedenfalls bisher das Feedback.
1: Wenn man jetzt vorbeischauen möchte, wie kann man sich da Tickets besorgen? Muss man da auf Instagram gucken oder wie?
2: Also Tickets in dem Sinne gibt es nicht. Das Ganze läuft über Soli-Beiträge, Spendenbeiträge, dass man für die einzelnen Kurse eine Spendenbox aufstellt. Es gibt schon bei den Tattoos einen Mindestwert von 15 Euro. Das wird aber dann vor Ort passieren. Aber ansonsten ist es eher so, dass wir, gebt uns das, was ihr könnt, wollt. Auch da wieder ist es ein niedrigschwelliges Angebot. Nichtsdestotrotz darf auch Kultur was kosten. Ne, so ist es, da steckt Arbeit hinter, aber ansonsten kommt, wie ihr wollt, mit was ihr wollt.
0: Das Dat Funst Festival findet morgen und am Sonntag in der Werkschule in der Rosenstraße 41 statt. Weitere Informationen finden Sie auf dem Instagram-Kanal datf Unterstrich-Unst. Und hier geht's jetzt weiter mit It's Okay von Fine Young Cannibals.

Veranstaltungstipps. Heute Abend um 20 Uhr findet die Mamma Mia Party im Viertel statt. Von Dancing Queen bis Mamma Mia laufen die größten ABBA-Hits und sorgen für ein richtiges Mitsingerlebnis. Mit seiner Atmosphäre und den schillernden Kostümen versetzt einen der Abend regelrecht zurück in die 70er. Wer am Samstag Lust auf Live-Musik hat, kann ins Wilhelm 13 gehen. Dort spielt die Band Tough Cookies rund um den Bassisten Sven Schuster. Die sechs Musiker spielen unter anderem mit Saxophon, Gitarre, Piano und Schlagzeug. Das Konzert beginnt um 20 Uhr. Wer Lust auf einen Sonntagmorgen voller Entdeckungen hat, ist bei dem Flohmarkt am Pferdemarkt genau richtig. Er findet am Sonntag um 11 Uhr statt und geht ungefähr bis 15 Uhr. Dort kann man stöbern und vielleicht richtige Schnäppchen finden. Hier geht's nochmal weiter mit einem Song I Don't Wanna Question How I Feel von Mary and the Sharks.

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1: Um 8 Uhr mit Claudia Drews. Der VW-Aufsichtsrat hat sich auf einen drastischen Sparkurs für das Unternehmen geeinigt. Unter anderem sollen Zehntausende Jobs abgebaut werden. Aus Hannover, Wolfgang Kurz.
2: Zusätzlich zu den schon vereinbarten 50.000 Stellen könnten weltweit bis zu 50.000 weitere Stellen gestrichen werden. Ein harter Schnitt, dem der Aufsichtsrat zugestimmt hat. VW will außerdem die Modellpalette bis 2035 um die Hälfte reduzieren. Der Autobauer leidet unter erheblichen Überkapazitäten in Deutschland, sprich die Standorte sind nicht ausgelastet. Trotzdem gibt es jetzt für die VW-Werke Emden, Hannover und Zwickau sowie den Audi-Standort Neckarsulm etwas Luft. Erst bis Ende Juni 2027 soll über deren Zukunft entschieden werden. Bis dahin wollen Konzernführung, Arbeitnehmer und das Land Niedersachsen als Anteilseigner nach Lösungen suchen. Die Rede ist auch von möglichen alternativen Verwendungen.
1: In Dormagen in Nordrhein-Westfalen hat es offenbar einen weiteren Sabotageversuch an einem Umspannwerk gegeben. Spaziergänger hatten gestern Abend eine Abschussvorrichtung entdeckt, mit der möglicherweise Stromleitungen angegriffen werden sollten. Aus Düsseldorf, Annika Müller.
3: Der Polizei liege ein Bekennerschreiben vor, in dem auch andere, schon öffentlich bekannte Verdachtsfälle in Nordrhein-Westfalen und Brandenburg erwähnt seien. Die Ermittler fahnden nach einem Mann aus dem Raum Gevelsberg im südlichen Ruhrgebiet, der den Brief unterschrieben haben soll. Gleichzeitig überprüften Beamte weitere Umspannwerke rund um das rheinische Braunkohlerevier, ob dort ebenfalls verdächtige Gegenstände platziert wurden. Laut Polizei sind mit Ausnahme des Umspannwerks in Bergheim westlich von Köln bisher keinerlei Schäden festgestellt worden.
1: Mehrere Innenminister aus EU-Staaten kommen heute in Kopenhagen zusammen, um über Abschiebezentren zu beraten. Diese Einrichtungen sollen in Drittstaaten aufgebaut werden. Sie sind für Migrantinnen und Migranten gedacht, die auf EU-Gebiet kein Asyl bekommen haben. Zu den Aufnahmeländern müssen sie nicht zwingend eine Verbindung haben, etwa durch dort lebende Familienangehörige. Vor allem Deutschland, Dänemark, die Niederlande, Österreich und Griechenland wollen die Pläne für die Abschiebezentren durchsetzen. Kritik kommt von Organisationen wie Amnesty International, Pro Asyl und Brot für die Welt. Sie sprechen von einem schweren Eingriff in die Grund- und Menschenrechte von Migrantinnen und Migranten. Mehr als eine Woche nach der Sturzflut im Himalaya haben Einsatzkräfte zwei Menschen gerettet, die in einem Tunnel eingeschlossen waren. Nach Angaben der nepalesischen Regierung handelt es sich um Mitarbeiter eines Wasserkraftwerks. Ihr Zustand sei stabil, hieß es. Viele weitere Arbeiter werden aber noch vermisst. Die Zahl der Todesopfer nach der Naturkatastrophe ist inzwischen auf mehr als 1200 gestiegen. Vermutlich hatte ein Gletscherabbruch die Flutwelle ausgelöst. Betroffen war das Grenzgebiet zwischen Nepal und Tibet. In Berlin beginnt heute die internationale Funkausstellung. In diesem Jahr präsentieren rund 1900 Aussteller auf der Technikmesse ihre neuen Produkte, darunter Smartphones, Fernseher, Haushaltsgeräte und Roboter. Aus Berlin, Eftimis Angeloudis.
4: Zu den großen Themen gehören künstliche Intelligenz und vernetzte Geräte. 928 der Aussteller kommen aus China, dazu 84 aus Hongkong. Aus Deutschland sind 200 Unternehmen vertreten, aus Japan gerade einmal 5. Chinesische Unternehmen präsentieren Roboter, Elektroautos und vernetzte Technologie-Ökosysteme. So ist der Smartphone-Hersteller Xiaomi erstmals mit einem großen eigenen Auftritt auf der IFA vertreten. Der Konzern will unter anderem neue Smartphones und Roboter präsentieren und ein vernetztes Ökosystem anbieten, das Geräte, das Zuhause und das eigene Fahrzeug digital miteinander verbindet.
1: In Berlin startet heute die Basketball-WM der Frauen. Das erste Spiel der deutschen Auswahl gegen Vize-Europameister Spanien findet heute Abend statt. Aus Berlin, Armin Lehmann.
5: Ursprünglich war eine Medaille das große Ziel, doch das DBB-Team plagen heftige Verletzungssorgen. Mit Satu Zabali musste die wohl Beste im Team bereits absagen. Einige andere sind nach längeren Verletzungspausen zwar dabei, doch wohl noch nicht bei 100%. Spanien ist im Auftaktmatch Favorit, doch mit lautstarker Unterstützung der deutschen Fans in der Berlin-Arena am Ostbahnhof könnte den deutschen Basketballerinnen eine Überraschung gelingen. Nur der Gruppenerste kommt direkt ins Viertelfinale. Ein Sieg gegen die Spanierinnen wäre also Gold wert.
1: Das waren die Nachrichten.
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6: Flaute oder Rückenwind?
7: Das Wetter im Nordwesten. Aktuell ist es stark bewölkt, leicht regnerisch und etwas windig bei 20 Grad. Heute über Tag wird es zeitweise Regen geben und es wird stürmisch mit Höchsttemperaturen um 21 Grad. In der Nacht heute überwiegend klar mit Tiefstemperaturen um 14 Grad. Am Samstag überwiegend wolkig und windig mit maximal 18 Grad und am Sonntag ebenso wolkig mit Temperaturen um 11 bis 21 Grad.
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7: Von den Fernstraßen haben wir eine Meldung auf der A28 Oldenburg.

Straße. Zwei Blitzer stehen im Stadtgebiet, einer in der Kennedystraße und ein weiterer im Trommelweg. Achten Sie dort besonders auf Ihre Geschwindigkeit und kommen Sie gut und vor allem sicher durch den Verkehr. Hier ist Christine Keller für Sie im Studio mit der Sendung der Morgen. Es ist 8:07 Uhr und jetzt geht's hier weiter mit Heavy Cross von Gossip.

0: Der platte Mond September. Jed ein Dach ein Wort o platt. Im plattdeutschen Monat September gibt es jeden Tag ein Sprichwort ob platt. Lütje Fagels bot Lütje Nüsten. Das heißt, kleine Vögel bauen kleine Nester und bedeutet, man soll nicht über seine Verhältnisse leben.
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So, jetzt ist es wieder Zeit für unseren Song des Tages hier bei Oldenburg 1. Dieser ist heute Tommy Lefroy mit dem Song Thief. Das sind das Indie-Pop-Duo, bestehend aus der kanadischen Sängerin Tessa Mosourakis und der US-amerikanischen Sängerin Winter Beth. Die Single kündigt das Debütalbum am 23. Oktober an mit dem Namen The Precariate. Der Song setzt sich mit der Zeit, die man für eine verlorene Sache verschwendet hat, und betrauert auseinander. Damit ist es das emotionale Herzstück des Albums. Bei dem Musikvideo zu dem Song hat der Künstler und Fotograf Brandon Burton Regie geführt. Darin sieht man verlassene Orte in der nordamerikanischen Ebene und die überwucherten und verfallenen Häuser in einer verlassenen Gegend. Dort singen sie I Just Wanna Feel Shiny and New. Benannt hat sich das Duo nach Thomas Langlois Lefroy, welcher die Inspiration für Jane Austens Mr. Darcy aus Stolz und Vorurteil gewesen sein soll. Und hier jetzt auch bei uns Thief von Tommy Lefroy.

0: 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Es ist 8.30 Uhr und damit Zeit für unsere Lokalnachrichten. Heute mit Romy Hennig.
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3: Ab Montag findet in Bloerfelde und Eversten eine Aktionswoche zum Klimaschutz statt. Sie nennt sich Klima-Pop-Up und bietet den BürgerInnen eine Vielzahl an Angeboten, um sich über Klimaschutz zu informieren. In Gesprächen mit Fachleuten und der Teilnahme an Workshops können sie etwas über Heizungstausch, Photovoltaikanlagen und Wärmepumpen lernen. Die Aktionswoche beginnt am Montag und weist bis einschließlich Samstag ein vielfältiges Programm auf. Das neue Stadtmuseum hat nun die Besuchszahlen seit der Neueröffnung bekannt gegeben. Knapp 21.000 Menschen haben in den letzten 3 Monaten die Dauerausstellung besucht. In Zukunft sollen auch noch historische Villen und Museumsgärten zur Schau gestellt werden und die BesucherInnen in die Stadtgeschichte Oldenburg einweihen. Max Dioleo kehrt zu den EWE Baskets Oldenburg zurück. Der 33-Jährige wird neuer Assistenztrainer. Dioleo spielte bereits seit 7 Jahren in Norddeutschland und 3 Jahre in Oldenburg. In der vergangenen Saison arbeitete er als Assistenztrainer an der Universität in den USA. Sein Auftritt als Trainer hat er am 6. September bei EWE Baskets Day.
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2: Das Wetter im Nordwesten.
0: Aktuell ist es stark bewölkt und etwas windig bei 20 Grad. Heute über Tag wird es zeitweise regnerisch und stürmisch mit einer Höchsttemperatur von 21 Grad. In der Nacht heute überwiegend klar mit Tiefstemperaturen um die 14 Grad und am Samstag überwiegend wolkig und windig mit maximal 18 Grad. Genauso wie am Sonntag, dort wird es auch wolkig mit Temperaturen um die 11 bis 21 Grad.
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0: Von der Fernstraße haben wir weiterhin immer noch eine Meldung. Auf der A28 Oldenburg Richtung Leer zwischen Westerstede-West und Apenremels ist Gefahr durch eine ungesicherte Unfallstelle auf dem Standstreifen. Passen Sie dort bitte besonders gut auf. Und im Stadtgebiet haben wir auch weiterhin einige Baustellen. Die Donnerschwer Straße ist zwischen der Tarstrupper Straße und der Karlsstraße gesperrt. Genauso wie zwischen dem Großen Kuhlenweg und der Budjadinger Straße in der Donnerschwer Straße ist eine Sperrung einschließlich der Auf- und Abfahrten der Nordtangente. Die Jüßstraße ist von Hausnummer 1 bis zur Hausnummer 15 voll gesperrt. Und dann schauen wir auch wieder auf unsere Dauerbaustellen. In der Twilbecker Tredde hat sich etwas leicht verändert. Im Dieselweg, diese ist nun vom Dieselweg bis zum Schafgarbenweg gesperrt. Und dann haben wir noch 3 weitere Dauerbaustellen. Einmal in der Alexanderstraße, in der Tirpitzstraße und in der Ziegelhofstraße. 2 Blitzer stehen im Stadtgebiet, einer in der Kennedystraße und ein weiterer im Trommelweg. Achten Sie dort besonders gut auf Ihre Geschwindigkeit und kommen Sie gut und vor allem sicher durch den Verkehr. Hier ist Christine Keller für Sie im Studio mit der Sendung der Morgen. Es ist 8.34 Uhr und jetzt kommt Love Like Blood vom Killing Joke.

0: Bis hierhin und weiter heißt ein performatives Theaterstück, das in den kommenden 3 Tagen in der Limonadenfabrik am Steinweg aufgeführt wird. Maria Huth und Katharina Gerdes wirken dabei auf der Bühne mit und haben Uli Bernsdorf erzählt, worum es dabei geht.
1: Also das Thema sind im Großen und Ganzen Grenzen und auch quasi die verschiedenen Arten und Weisen, wie uns Grenzen begegnen. Also als was, was wir überschreiten, als was, was wir bezwingen, gesellschaftliche Grenzen, aber natürlich auch persönliche Grenzen, die wir setzen, die wir auch als Frauen setzen und die natürlich nicht immer respektiert werden und wie man damit umgeht.
2: Habt ihr dieses Stück selbst entwickelt?
3: Ja, das Stück ist ein Zusammenschluss aus ganz vielen Ideen unterschiedlichster Frauen, die in der Gruppe sich befinden und die selber Texte verfassen durften. Und ja, genau, das Ganze ist einfach ein Zusammenspiel aller.
2: Gibt es eure Gruppe schon länger?
1: Also es gibt Mitglieder der Gruppe, die sich schon länger kennen, teilweise glaube ich auch schon ziemlich lange. Und dann ist es eine gute Mischung aus Frauen, die sich gerade kennengelernt haben, also jetzt sich ein Jahr kennen, so lange läuft das schon in der Vorbereitung, und eben auch Frauen, die sich schon länger kennen. Und das macht, glaube ich, eine gute Atmosphäre aus.
2: Wie viele Rollen werden von wie vielen Darstellerinnen gezeigt?
3: Das ist schwer zu sagen, weil wir eben keine wirklich festen Rollen haben, wie man das jetzt aus dem Theater kennt, dass man irgendwie eine bestimmte Person darstellt oder so etwas. Und wir sind teilweise ja eine Mischung aus uns selbst und unseren eigenen Erfahrungen und Erlebnissen, aber eben auch dann ganz pointiert eben in bestimmten Rollen eingesetzt. Genau, dadurch hat keiner so eine wirklich feste Rolle. Das wird alles durch dann die Performance ausgedrückt.
2: Auf dem Flyer, den ich hier habe, steht 11 Frauen, Grenzen, Körper, Macht, Konkurrenz und Solidarität. Geht es dann vorwiegend um den Vortrag von Texten?
1: Um den Vortrag von Texten? Ich glaube, es geht um das Zusammenspiel von Texten und Bewegung. Und die Texte sind eben auch großteilig von den Personen geschrieben worden, die sie auch sprechen. Und natürlich auch quasi dann eine eigene Assoziation. Was heißt eine Grenze? Was sind Erfahrungen, die wir damit verbinden?
2: Es wird gespielt in der Limonadenfabrik, schöner Veranstaltungsort. Wie lange dauert das Stück?
3: Das Stück wird 1 Stunde, vielleicht etwas länger dauern.
2: Es gibt jetzt 4 Aufführungen. Habt ihr da schon ein weiteres Projekt in Planung oder in Sicht?
1: Also ich glaube, fest steht noch nichts. Es ist alles offen. Wir werden sehen.
0: Die Premiere von Bis hierhin und weiter wird morgen Abend um 20 Uhr aufgeführt. Die Vorstellung am Sonntag beginnt um 18 Uhr und am Montag findet die letzte Vorstellung bereits am Morgen um 10 Uhr statt. Tickets gibt es an der Theaterkasse des Theaterlaboratoriums Kleinstraße 8 oder per Mail unter tickets@theater-laboratorium.org.

Veranstaltungstipps. Am heutigen 4. September ab 12 Uhr findet eine Kanu-Tour entlang der Hunte statt, welche sowohl Action als auch Erholung bietet. Es gibt spannende Infos zur Natur, Landschaft und Flussentwicklung. Die Tour ist für alle Level geeignet, da man die richtige Paddeltechnik erlernt. Für eine komplette Ausrüstung inklusive Boote, Paddel und Schwimmwesten ist gesorgt. Wer Lust auf besondere und neue Musik hat, kann heute ins Wilhelm 13 in Oldenburg kommen. Dort tritt der Musiker Paul Hübner gemeinsam mit dem HCL Ensemble auf. Hübner ist als Trompeter, Komponist und Improvisationsmusiker bekannt. Beginn ist um 20 Uhr. Wer am Samstag Lust auf Live-Musik hat, kann gerne ins Wilhelm 13 gehen. Dort spielen die Band Duff Cookies rund um den Bassisten Sven Schuster. Die 6 Musiker spielen unter anderem mit Saxophon, Gitarre, Piano und Schlagzeug. Das Konzert beginnt um 20 Uhr. Am Sonntag starten die EWE Baskets in der großen EWE Arena in die neue Saison. Los geht's um 13.30 Uhr mit der Vorstellung des neuen Teams und einem abwechslungsreichen Programm für Jung und Alt. Danach folgt das erste Saisonspiel gegen die Viola Towers Hamburg. Im Anschluss gibt es für Fans eine Autogrammstunde. Und hier geht's jetzt nochmal weiter mit Duel von Propaganda.

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1: Um 9 Uhr mit Tarek Yusbashi. Der VW-Aufsichtsrat hat sich auf einen drastischen Sparkurs für das Unternehmen geeinigt. Unter anderem sollen zehntausende Jobs abgebaut werden. Aus Hannover Wolfgang Kurz.
2: Zusätzlich zu den schon vereinbarten 50.000 Stellen könnten weltweit bis zu 50.000 weitere Stellen gestrichen werden. Ein harter Schnitt, dem der Aufsichtsrat zugestimmt hat. VW will außerdem die Modellpalette bis 2035 um die Hälfte reduzieren. Der Autobauer leidet unter erheblichen Überkapazitäten in Deutschland, sprich die Standorte sind nicht ausgelastet. Trotzdem gibt es jetzt für die VW-Werke Emden, Hannover und Zwickau sowie den Audi-Standort Neckarsulm etwas Luft. Erst bis Ende Juni 2027 soll über deren Zukunft entschieden werden. Bis dahin wollen Konzernführung, Arbeitnehmer und das Land Niedersachsen als Anteilseigner nach Lösungen suchen. Die Rede ist auch von möglichen alternativen Verwendungen.
1: Die Zahl der deutschen Großunternehmen, die Insolvenz angemeldet haben, ist weiter gestiegen. Wie aus einer Untersuchung des Kreditversicherers Allianz Trade hervorgeht, wurden im ersten Halbjahr dieses Jahres 33 entsprechende Pleiten registriert und damit 10% mehr als im Vorjahreszeitraum. Besonders betroffen war demnach die Automobilindustrie, gefolgt vom Einzelhandel und dem Maschinenbau. Als Grund für die Entwicklung nennt die Analyse unter anderem hohe Investitions- und Energiekosten. Großunternehmen sind Firmen, die mindestens 50 Millionen Euro im Jahr umsetzen. In Dormagen in Nordrhein-Westfalen hat es offenbar einen weiteren Sabotageversuch an einem Umspannwerk gegeben. Spaziergänger hatten gestern Abend eine Abschussvorrichtung entdeckt, mit der möglicherweise Stromleitungen angegriffen werden sollten. Aus Düsseldorf Annika Müller.
3: Der Polizei liege ein Bekennerschreiben vor, in dem auch andere, schon öffentlich bekannte Verdachtsfälle in Nordrhein-Westfalen und Brandenburg erwähnt seien. Die Ermittler fahnden nach einem Mann aus dem Raum Gevelsberg im südlichen Ruhrgebiet, der den Brief unterschrieben haben soll. Gleichzeitig überprüften Beamte weitere Umspannwerke rund um das rheinische Braunkohlerevier. Laut Polizei sind mit Ausnahme des Umspannwerks in Bergheim westlich von Köln bisher keinerlei Schäden festgestellt worden. Dort waren am Dienstag Kabel über die Oberleitung befördert worden, wodurch es zu einem Kurzschluss kam. Einen ähnlichen Vorfall hatte es wenige Stunden zuvor in Südbrandenburg gegeben.
1: Mehrere Innenminister aus EU-Staaten kommen heute in Kopenhagen zusammen, um über Abschiebezentren zu beraten. Diese Einrichtungen sollen in Drittstaaten aufgebaut werden. Sie sind für Migrantinnen und Migranten gedacht, die auf EU-Gebiet kein Asyl bekommen haben. Zu den Aufnahmeländern müssen sie nicht zwingend eine Verbindung haben, etwa durch dort lebende Familienangehörige. Vor allem Deutschland, Dänemark, die Niederlande, Österreich und Griechenland wollen die Pläne für die Abschiebezentren durchsetzen. Kritik kommt von Organisationen wie Amnesty International, Pro Asyl und Brot für die Welt. Sie sprechen von einem schweren Eingriff in die Grund- und Menschenrechte von Migrantinnen und Migranten. 9 Tage nach der verheerenden Sturzflut sind in Nepal 2 Menschen gerettet worden. Wie die Armee mitteilte, haben Soldaten die beiden Mitarbeiter eines zerstörten Wasserkraftwerkes aus einem Tunnel der Anlage befreien können. Aus Neu-Delhi Lena Bodewein.
4: Laut offiziellen Stellen Nepals besteht die Hoffnung, noch weitere Überlebende in den verschütteten Tunnelnetzwerken zu finden. Die Sturzflut hat am vergangenen Mittwoch Massen aus Schlamm, Fels, Eis, Geröll und Wasser den Fluss Trishuli entlang strömen lassen. Ganze Ortschaften, Straßen und Brücken wurden zerstört. Mehr als 1250 Menschen sind gestorben. 4200 weitere werden noch vermisst. Bei einigen besteht noch die Hoffnung, dass sie sich in abgeschnittenen Bergregionen in Sicherheit bringen, aber bis jetzt noch keinen Kontakt aufnehmen konnten.
1: Tennisprofi Alexander Zverev hat bei den US Open die 3. Runde erreicht. Wie schon zum Auftakt stand der Sieg des Hamburgers auch im 2. Spiel erst nach 5 Sätzen fest. Am Ende gewann Zverev gegen den Franzosen Quentin Alice mit 6:4, 4:6, 7:6, 6:7 und 6:3. Damit ist er der letzte deutsche Tennisprofi, der noch in dem Grand Slam Turnier vertreten ist. Das waren die Nachrichten.
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5: Flaute oder Rückenwind?
6: Das Wetter im Nordwesten. Aktuell ist es sehr herbstlich, stark bewölkt und windig bei 19 Grad. Heute über Tag wird es zeitweise sehr regnerisch und stürmisch und es gibt eine Warnung vor Sturmböen mit einer Höchsttemperatur von 21 Grad. In der Nacht wird es überwiegend klar mit Tiefstemperaturen um 14 Grad und am Samstag wird es überwiegend wolkig und windig mit maximal 18 Grad. Genauso wie am Sonntag, dort bleibt es wolkig mit Temperaturen um die 11 bis 21 Grad.
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6: Die Fernstraßen in und um Oldenburg sind im Moment frei, also schauen wir ins Stadtgebiet Oldenburg. Die Donnerschwerstraße ist zwischen der Tarstrupper Straße und der Karlstraße gesperrt und zusätzlich ist die Donnerschwerstraße nun auch zwischen dem Großen Kuhlenweg und der Budjadinger Straße einschließlich der Auf- und Abfahrten der Nordtangente gesperrt. Die Jüßstraße ist von Hausnummer 1 bis Hausnummer 15 voll gesperrt und dann schauen wir noch auf unsere Dauerbaustellen. In der Twilbecker Trelle hat sich was bewegt, dies nun vom Dieseweg bis zum Schafgabenweg gesperrt. Und dann ist noch die Alexanderstraße von der Bürgerfelder Straße bis zur Hausnummer 234 gesperrt. In der Tirpitzstraße von Hausnummer 39 bis zur Kreuzung Tappenbeckstraße und in der Ziegelhofstraße von Augestraße bis zur Würzburger Straße wird ebenfalls gebaut. Und zwei Blitzer stehen im Stadtgebiet, einer in der Kennedystraße und ein weiterer im Trommelweg. Also achten Sie dort am besten besonders auf Ihre Geschwindigkeit und kommen Sie gut und vor allem sicher durch den Verkehr. Hier ist Christine Keller für Sie im Studio mit der letzten Stunde der Sendung der Morgen. Es ist 9:06 Uhr und jetzt geht's

0: Die Oldenburger Metalband Departed macht erst seit rund einem Jahr gemeinsame Sache. Das hält sie aber nicht davon ab, schon auf dem Oldenburger Stadtfest zu spielen und sogar schon eine eigene IP rauszubringen. Welche Themen Mikita, Max und Oleg von Departed bewegen und wie es war, als komplette Newcomer auf dem Stadtfest zu spielen, das haben sie unserer Redakteurin Larissa Helmke erzählt.
1: Ihr seid eine noch relativ junge Metalband aus Oldenburg. Ihr habt mir gerade schon erzählt, dass zwei von euch sich schon vorher kannten und ihr habt euch dann aber Mikita dazugeholt.
2: Ja, ist eine coole Geschichte. Ich habe aus Spaß beim eBay Band reingegeben, habe eine Anzeige in Oldenburg gesehen, dass ein Schlagzeuger eine Metalband sucht. Ich habe gesehen, dass er gleiche Bands wie ich mag. Und ich habe einfach so versucht zu schreiben. Dann haben wir uns getroffen. Wir hatten eigentlich noch zwei Mitglieder. Die sind aber gleich am Anfang rausgefallen, weil sie keinen Bock hatten oder so, keine Zeit. Und dann haben wir für ein Jahr nur zu zweit gespielt. Aber dann haben wir die Anzeige nicht gelöscht. Wir bräuchten auf jeden Fall Bassisten, weil ich schon Gitarre spiele und singe und Max spielt Schlagzeuge. Wir bräuchten auf jeden Fall einen Bassisten.
3: Und dann, ja, irgendwann hat sich Mikita einfach gemeldet und ja, passt auch, dass die beide Ukrainer sind, dann haben die sich eigentlich relativ gut verstanden, so direkt.
2: Ja, aber Mikita ist allgemein gut mit uns.
3: Ja, also bei der ersten Probe meine ich jetzt so instant. Ja.
1: Das vibe gut mit euch, ja, besser als mit den alten Mitgliedern?
2: Ja waren, viel besser.
3: Die waren, der eine war einmal da, aber auch ohne Instrument. Und der andere kam gar nicht, der hat direkt gesagt, oh, ich habe keine Zeit, ich muss zur Schule und so.
1: Eure Musik, für alle, die gar nicht wissen, was die Pate so für Musik machen, ist vor allen Dingen eins laut, ihr macht Metal-Musik. Was sind so eure Vorbilder? Du hast gerade gesagt, in der eBay-Anzeige, ihr habt euch kennengelernt, dann kam schnell raus, dass ihr auch die gleichen Bands cool findet.
2: Also absolute Vorbild von mir und Max ist Pantera. Da mag ich Gitarre und Gesang auch, habe ich viel davon für mich auch übernommen.
4: Ich zum Beispiel, ich mag Black Metal, Dying Fetus und aus Black Metal, ich mag Life Flower oder Psychonaut 4. Groove wie Jungs mag ich auch gerne.
3: So, Sepultura.
4: Sepultura und so weiter. Das ist geil.
1: Würdet ihr eure eigene Musik auch in dem Stil beschreiben oder wo weicht es vielleicht dann auch ab und ist es euer eigener Stil?
2: Zum größten Teil ja.
3: Ja, also wir haben halt alle so unsere eigenen Geschmäcker. Deswegen ja, versuchen wir auch so ein bisschen von jedem den Musikgeschmack so ein bisschen mit einzubringen.
2: Ja, wir sagen immer Groove/Death-Metal-Band. Ob das so eigentlich stimmt. Viele Lieder haben wirklich gute Lyrics, sage ich so selbstverliebt. Ich habe die geschrieben und sage, dass die gut sind. Aber ja, die haben viel Bedeutung eigentlich. Ich habe da viel Sinn reingebracht in meine Lyrics.
1: Was genau meinst du damit? Auch persönliche Geschichten?
2: Ja, da sind viele meine persönliche Geschichten. Und so allgemein wichtige Themen wie Krieg, Sucht und so weiter.
1: Okay, also Themen, die vielleicht auch andere betreffen, nicht nur dich, wo andere Personen vielleicht auch Halt finden können.
2: Ja.
1: Schreibst du allein die Texte oder habt ihr auch manchmal Ideen für Themen oder Texte und gebt die dann weiter?
4: Eigentlich, ich gebe auch Vorschläge für Themen und dann stimmen wir uns einfach zu. Ich würde sagen, wir schlagen alle vor.
1: Wieso heißt ihr denn eigentlich Departed?
3: Das aber ist auch eigentlich eine sehr witzige Frage, weil wir konnten uns sehr lange nicht für einen Bandnamen entscheiden. Wir hatten sehr lange irgendwelche random Vorschläge, einfach so einen Gruppenchat.
1: Was stand noch zur Auswahl?
3: Keine Ahnung, wir hatten, ich weiß es gar nicht.
2: Ja, ich
3: zu viel.
2: Ich habe Name Vrestro gefeiert, Jungs aber nicht so.
3: Ich glaube, Mikita hat Name so als erstes vorgeschlagen. Und dann haben wir einfach alle so gesagt, ja, ist ganz geil und jetzt heißen wir so.
1: Wie entstehen bei euch denn Songs? Also ihr habt Musik, die ihr generell feiert, wo ihr denkt, oh, wir haben ein Genre, Groove, Death Metal. Aber wie entstehen eure Songs denn? Macht ihr erst Melodien und die Musik und dann kommt der Gesang obendrauf? Oder du als Sänger hast du dann manchmal einen Text und komponierst dann die Musik nach dem Text? Beschreibt mal, wie läuft es ab, bis so ein Song bei euch fertig ist?
2: Es gibt ein paar Songs, für die ich schon Idee für ganzen Song hatte, auch mit Lyrics. Die Jungs feiern es aber nicht so gerne.
3: Ja, also manchmal schon, aber manchmal auch nicht so. Es ist oft so, dass wir einfach so ein bisschen Freestyle spielen und irgendwann sagen wir so, boah, das war geil, lass mal aufnehmen, dann machen wir einfach Handyaufnahme und dann bei der nächsten Probe spielen wir es einfach weiter und dann kommen immer ein paar Sachen dazu.
2: Also ja, wir spielen Sachen aus dem Kopf, beim Proben. Und wenn wir finden, dass es zu unserem Stil passt, dass die Sachen gut sind, dann nehmen wir die und schreiben einen Song daraus. Beim Rhythmgitarre ist es so, aber Solos schreibe ich eigentlich am meisten sehr lange, weil es ist schwieriger als Rhythmusgitarre zu schreiben und da brauche ich wirklich viel Zeit, um eine gute Solo zu spielen. Ich brauche manchmal für Solos viel mehr Zeit im Song, aber irgendjemand sagt, dass nö, geht so.
1: Sind dir seine Solos manchmal zu lang?
3: Ja, es geht. Also manchmal ist es echt so, weil man muss, wenn Solo-Part ist, immer beim Schlagzeug so die ganze Zeit dasselbe spielen, damit es halt echt das so weitergeht einfach, damit das Solo auch so Kraft hat. Und irgendwann wird es echt langweilig zum Spielen, wenn man so 30 Sekunden dann genau dasselbe spielt und irgendwann denkt man so, Alter.
1: Müsst ihr auch noch ein Schlagzeug-Solo einbauen vielleicht? Ihr habt auf dem Stadtfest gespielt. Wie war da so die Stimmung? Konntet ihr die Leute abholen? Ihr hattet so einen Nachtslot, ich glaube 1 Uhr. Ja. 1.30 Uhr war das so
3: ja,
1: spät?
3: Ja, 1.20 Uhr. Es war einerseits echt cool auf dem Stadtfest zu spielen. Vor allem so, wir spielen seit 2 Jahren, wir beide, und wir zu dritt seit einem Jahr. Also wir hätten uns das so eigentlich nicht so richtig vorstellen können, dass wir so instant einen Stadtfest-Slot kriegen. Aber haben wir dann trotzdem 1 Uhr nachts, ist natürlich spät. Aber ja, am Anfang waren fast gar keine Leute da. Aber irgendwie kamen immer noch ein paar Leute dazu und haben das gefeiert.
1: War das euer erstes Konzert oder hattet ihr davor schon mal öffentlich irgendwo einen Auftritt?
2: Ich würde sagen, das war unser erster wirklicher Konzert, weil bisher haben wir nur Open Stages beim Cadillac Jugendzentrum hier in Oldenburg gespielt.
4: Die bieten wirklich so coole Proberäume, Instrumente, Amps, alles dabei sind. Cadillac ist wirklich geiles Platz sozusagen.
1: Am 6. September kommt ja eure erste EP raus. Was sind da für Songs zu hören? Sind es Songs, die auch auf dem Stadtfest schon zu hören waren, oder sind es komplett andere, neue Songs? Beschreibt mal, was erwartet uns da?
2: Ja, wir haben alle 3 Songs beim Stadtfest gespielt. Hat eigentlich gut geklappt. Leute haben es gefeiert. Es freut uns.
1: Also alle, die beim Konzert da waren und denen das gefallen hat, die könnten also auch eure EP dann feiern.
2: Ja, würde ich sagen.
0: Das war die Oldenburger Metalband Departed im Gespräch mit Larissa Helmke. Diesen Sonntag kommt die erste EP von Departed raus. Bei uns im Programm jetzt schon einmal vorab eine neue Single von der neuen Platte. Hier sind Departed mit Bastards Rule the World.

Ja, moin, und damit kommen wir jetzt auch zum Programmtipp um 7.25 Uhr. 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Hier kommt jetzt nochmal Welcome to LA von Ivy Flint.

0: Es ist 9.31 Uhr schon und damit höchste Zeit für unsere Lokalnachrichten. Heute mit Romy Hennig.
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3: Ab Montag findet im Blorfelde und Ewersten eine Aktionswoche zum Klimaschutz statt. Sie nennt sich Klima-Pop-Up und bietet den BürgerInnen eine Vielzahl an Angeboten, um sich über Klimaschutz zu informieren. In Gesprächen mit Fachleuten und der Teilnahme an Workshops können Sie etwas über Heizungstausch, Photovoltaikanlagen und Wärmepumpen lernen. Die Aktionswoche beginnt am Montag und weist bis einschließlich Samstag ein vielfältiges Programm auf. Das neue Stadtmuseum hat nun die Besuchszahlen seit der Neueröffnung bekannt gegeben. Knapp 21.000 Menschen haben in den letzten 3 Monaten die Dauerausstellung besucht. In Zukunft sollen auch noch historische Villen und Museumsgärten zur Schau gestellt werden und die BesucherInnen in die Stadtgeschichte Oldenburgs einweihen. Am kommenden Samstag, den 5. September, findet von 11 bis 17 Uhr auf dem Schlossplatz in Oldenburg der Markt der Zukunft statt. Mehr als 40 Gruppen stellen ihre Arbeit und Ideen vor. Dabei geht es auch um faire Ernährung, Klimaanpassung und soziale Themen. Besucher können sich über Klimaschutz informieren und bei verschiedenen Aktionen selbst mitmachen.
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0: Aktuell ist es immer noch sehr herbstlich und stark bewölkt mit Wind bei 21 Grad. Heute über Tag wird es zeitweise regnerisch und stürmisch und es gibt eine Warnung vor Sturmböen mit einer Höchsttemperatur von 21 Grad. In der Nacht bleibt es überwiegend klar mit Tiefstemperaturen um die 14 Grad. Am Samstag ist es überwiegend wolkig und weiter windig mit maximal 18 Grad und am Sonntag bleibt es überwiegend wolkig mit Temperaturen um die 11 bis 21 Grad.
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0: Auf der Fernstraße oder auf den Fernstraßen in und um Oldenburg gibt es eine Meldung. A28 Bremen Richtung Oldenburg zwischen Delmenhorst-Hasport und Delmenhorst-Adelheide. Gefahr durch eine Plane auf der Fahrbahn. Achten Sie dort besonders auf Ihre Umgebung. Und im Stadtgebiet gibt es auch einige Baustellen. Die Donnerschwerstraße ist zwischen der Tarstrupper Straße und der Karlstraße gesperrt. Und zusätzlich ist die Donnerschwerstraße nun auch zwischen dem Großen Kuhlenweg und der Butt-Jardinger Straße, einschließlich der Auf- und Abfahrten der Nordtangente, gesperrt. Die Jüßstraße von Haus Nummer 1 bis 15 ist zudem auch voll gesperrt. Schauen wir auf unsere Dauerbaustellen. Die Zwebecker Tredde ist nun vom Dieselweg bis zum Schafgabenweg gesperrt. Die Alexanderstraße von der Bürgerfelder Straße bis Haus Nummer 234. Die Tirpitzstraße von der Haus Nummer 39 bis zur Kreuzung Tappenbeckstraße. Und die Ziegelhofstraße von der Auguststraße bis zur Würzburger Straße. 2 Blitzer stehen ebenfalls im Stadtgebiet, einer in der Kennedystraße und ein weiterer im Trommelweg. Also achten Sie dort am besten besonders auf Ihre Geschwindigkeit und kommen Sie gut und vor allem sicher durch den Verkehr. Hier ist Christine Keller für Sie im Studio mit der Sendung der Morgen. Es ist 9.34 Uhr und jetzt kommt Everything Goes My Way.

In der Eschstraße findet am Sonntag, den 6. September, ein Nachbarschaftsflohmarkt statt. Von 11 Uhr an verkaufen AnwohnerInnen in ihren Auffahrten und Vorgärten allerlei Trödel und Gebrauchtes. Kuchen und Würstchen werden nach dem Prinzip Spende, was er dir wert ist, angeboten. In den vergangenen Jahren kamen auf diese Weise rund 2.100 Euro für den Verein Lichtblick zusammen. Der Erlös des diesjährigen Flohmarkts ist für Wildwasser e.V. bestimmt. Der Flohmarkt dient zugleich dem nachbarschaftlichen Austausch. Beim Stöbern und Verkaufen kommen die Menschen aus dem Stadtteil miteinander ins Gespräch und tragen zur nachbarschaftlichen Zusammenarbeit bei. Wer Kuchen und Würstchen vor Ort essen möchte, wird gebeten, nach Möglichkeit eigenes Besteck und einen Teller mitzubringen. Bei starkem Regen fällt die Veranstaltung aus. Und hier geht's jetzt weiter mit Never Let Me Down von Novelle Vague. Nein, das stimmt nicht. Jetzt kommt After Midnight von Blink 182.

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1: Veranstaltungstipps. Heute Abend um 20 Uhr findet die Mamma Mia Party im Viertel statt. Von Dancing Queen bis Mamma Mia laufen die größten ABBA-Hits und sorgen für ein richtiges Mitsingerlebnis. Mit seiner Atmosphäre und den schillernden Kostümen versetzt einen der Abend regelrecht zurück in die 70er. Am Samstagmittag wird es kulinarisch lecker und ein kleines bisschen sommerlich, denn im Muchos Mas findet ein Kochevent statt. Beim Live-Cooking kann man sich anschauen, wie eine traditionelle spanische Paella frisch zubereitet wird. Dazu gibt es außerdem kleine Tapas und leckere Getränke. Los geht es um 12 Uhr im Muchos Mas in Oldenburg. Am Sonntag öffnet das Stadtmuseum Oldenburg kostenlos seine Türen. Besucher können die neue Dauerausstellung und eine Sonderausstellung entdecken. Dazu gibt es eine kostenlose Führung um 10.30 Uhr und um 16.30 Uhr. Eine gute Gelegenheit, das Museum wieder mal neu zu entdecken. Und hier geht's jetzt weiter mit Never Let Me Down von Novelle Vague.

Hier endet nun der Morgen auf Oldenburg 1 und es geht gleich ab 10 Uhr mit dem Vormittag weiter. Mein Name ist Christine Keller und ich verabschiede mich ganz herzlich von ihm und gebe an meinen Kollegen Kevin Heidenreich hier jetzt ab. Jetzt kommt aber noch ein Lied bis zu den NDR-Infonachrichten. I Saved the World Today von Euromix.

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1: Um 10 Uhr mit Tarek Yusbashi. Der VW-Aufsichtsrat hat sich auf einen drastischen Sparkurs für das Unternehmen geeinigt. Unter anderem sollen zehntausende Jobs abgebaut werden. Aus Hannover Wolfgang Kurz.
2: Zusätzlich zu den schon vereinbarten 50.000 Stellen könnten weltweit bis zu 50.000 weitere Stellen gestrichen werden. Ein harter Schnitt, dem der Aufsichtsrat zugestimmt hat. VW will außerdem die Modellpalette bis 2035 um die Hälfte reduzieren. Der Autobauer leidet unter erheblichen Überkapazitäten in Deutschland, sprich die Standorte sind nicht ausgelastet. Trotzdem gibt es jetzt für die VW-Werke Emden, Hannover und Zwickau sowie den Audi-Standort Neckarsulm etwas Luft. Erst bis Ende Juni 2027 soll über deren Zukunft entschieden werden. Bis dahin wollen Konzernführung, Arbeitnehmer und das Land Niedersachsen als Anteilseigner nach Lösungen suchen. Die Rede ist auch von möglichen alternativen Verwendungen.
1: In Deutschland melden weiter relativ viele Großunternehmen Insolvenz an. Das zeigt eine neue Untersuchung des Kreditversicherers Allianz Trade. Aus der NDR-Nachrichtenredaktion Jonas Valentin Weber.
3: Laut der Studie gingen im ersten Halbjahr dieses Jahres 33 Großunternehmen pleite und damit etwa 10% mehr als im gleichen Zeitraum 2025. Dabei markierte das vergangene Jahr bereits einen Höchststand. Entsprechend alarmiert zeigen sich die Analysten. Sie sprechen von einem Warnsignal für die deutsche Wirtschaft und verweisen darauf, dass die Pleite eines Großunternehmens häufig einen Dominoeffekt erzeugt, sodass auch Partnerfirmen unter Druck geraten. Besonders betroffen von den Pleiten im ersten Halbjahr war die Autoindustrie. Dahinter folgen der Einzelhandel und der Maschinenbau. Die Studie zeigt aber auch, dass Deutschland mit der Entwicklung im internationalen Vergleich nicht allein dasteht. Bei Großunternehmen handelt es sich um Firmen, die im Jahr mindestens 50 Millionen Euro umsetzen.
1: In Dormagen in Nordrhein-Westfalen hat es offenbar einen weiteren Sabotageversuch an einem Umspannwerk gegeben. Spaziergänger hatten gestern Abend eine Abschussvorrichtung entdeckt, mit der möglicherweise Stromleitungen angegriffen werden sollten. Aus Düsseldorf Annika Müller.
4: Der Polizei liege ein Bekennerschreiben vor, in dem auch andere, schon öffentlich bekannte Verdachtsfälle in Nordrhein-Westfalen und Brandenburg erwähnt seien. Die Ermittler fahnden nach einem Mann aus dem Raum Gevelsberg im südlichen Ruhrgebiet, der den Brief unterschrieben haben soll. Gleichzeitig überprüften Beamte weitere Umspannwerke rund um das rheinische Braunkohlerevier, ob dort ebenfalls verdächtige Gegenstände platziert wurden. Laut Polizei sind mit Ausnahme des Umspannwerks in Bergheim westlich von Köln bisher keinerlei Schäden festgestellt worden.
1: Mehrere Innenminister aus EU-Staaten kommen heute in Kopenhagen zusammen, um über Abschiebezentren zu beraten. Diese Einrichtungen sollen in Drittstaaten aufgebaut werden. Sie sind für Migrantinnen und Migranten gedacht, die auf EU-Gebiet kein Asyl bekommen haben. Zu den Aufnahmeländern müssen sie nicht zwingend eine Verbindung haben, etwa durch dort lebende Familienangehörige. Vor allem Deutschland, Dänemark, die Niederlande, Österreich und Griechenland wollen die Pläne für die Abschiebezentren durchsetzen. 9 Tage nach der verheerenden Sturzflut sind in Nepal 2 Menschen gerettet worden. Wie die Armee mitteilte, haben Soldaten die beiden Mitarbeiter eines zerstörten Wasserkraftwerkes aus einem Tunnel der Anlage befreien können. Aus Neu-Delhi Lena Bodewein.
5: Laut offiziellen Stellen Nepals besteht die Hoffnung, noch weitere Überlebende in den verschütteten Tunnelnetzwerken zu finden. Die Sturzflut hat am vergangenen Mittwoch Massen aus Schlamm, Fels, Eis, Geröll und Wasser den Fluss Trishuli entlang strömen lassen. Ganze Ortschaften, Straßen und Brücken wurden zerstört. Mehr als 1250 Menschen sind gestorben. 4200 weitere werden noch vermisst. Bei einigen besteht noch die Hoffnung, dass sie sich in abgeschnittenen Bergregionen in Sicherheit bringen, aber bis jetzt noch keinen Kontakt aufnehmen konnten.
1: Tennisprofi Alexander Zverev hat bei den US Open die 3. Runde erreicht. Wie schon zum Auftakt stand der Sieg des Hamburgers auch im 2. Spiel erst nach 5 Sätzen fest. Am Ende gewann Zverev gegen den Franzosen Quentin Alice mit 6:4, 4:6, 7:6, 6:7 und 6:3. Damit ist er der letzte deutsche Tennisprofi, der noch in dem Grand Slam Turnier vertreten ist. Das waren die Nachrichten.
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6: Flaute oder Rückenwind?
7: Das Wetter im Nordwesten.
6: Aktuell ist es wolkig und windig hier in Oldenburg bei einer Temperatur von 21 Grad. Und den Tag über kann es dann auch noch zu Regen kommen. Außerdem gibt es dementsprechend heute auch noch eine Warnung vor Sturmböen. Und mit 21 Grad haben wir für heute auch schon die Höchsttemperatur erreicht. In der Nacht klart es dann etwas auf, die Temperaturen fallen trotzdem etwas bis auf um die 14 Grad. Am Samstag wird es dann wieder überwiegend wolkig und windig und das Ganze bei einer Höchsttemperatur von 18 Grad. Und auch am Sonntag ist es dann überwiegend grau am Himmel mit Temperaturen um die 11 bis 21 Grad.
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6: Schauen wir zunächst mal auf die Fernstraßen. Vorsicht auf der A28 leer Richtung Oldenburg. Zwischen Apen, Remels und Westerstede West kommt es derzeit zu Gefahr durch ein defektes Fahrzeug auf dem Standstreifen. Fahren Sie dort also besonders vorsichtig. Schauen wir direkt weiter ins Stadtgebiet. Dort ist die Donnerschwerstraße derzeit zwischen der Tastrupper Straße und der Karlstraße gesperrt. Zusätzlich ist die Donnerschwerstraße nun auch zwischen dem großen Kuhlenweg und der Butjadinger Straße einschließlich der Auf- und Abfahrten der Nordtangente gesperrt. Und auch die Jüststraße ist derzeit von der Hausnummer 1 bis 15 voll gesperrt. Außerdem haben wir noch einige Dauerbaustellen hier im Oldenburger Stadtgebiet. Bis Mitte des Monats wird noch in der Twilbeker Tredde gebaut. In der Alexanderstraße sowie in der Tirpitzstraße ziehen sich die Bauarbeiten noch bis Ende nächsten Monats. Und in der Ziegelhofstraße dauern die Bauarbeiten sogar noch bis Ende des Jahres an. Außerdem wird derzeit wieder geblitzt hier im Oldenburger Stadtgebiet. Ein Blitzer befindet sich dabei in der Kennedystraße und ein weiterer steht auch im Trommelweg. Achten Sie in diesen beiden Straßen also besonders auf das Tempo. Kommen Sie gut und vor allem sicher durch den Verkehr mit Ihrem Lokalsender Oldenburg 1. Sie hören ab nun die Sendung am Vormittag und im Studio ist für Sie Kevin Heidenreich. Und wir starten jetzt auch einfach mal rein mit Can't Get You Out of My Head von Kylie Minogue.

0: Mit dem neuen DAT-Funst-Festival öffnet die Werkschule Oldenburg morgen ihre Türen für alle Menschen, die sich kreativ ausleben wollen. Da gibt es Workshops, Konzerte und allerlei Mitmachangebote. Sonja Hackstedt und Anna Taube sind Teil des Orga-Teams des Festivals und haben Tjorben Radke ein paar Einblicke gegeben.
1: Funst, das steht für Feiern und Kunst. Wie genau verbindet ihr das beides denn?
2: In dem Sinne verbinde ich das damit, die Feierkultur hat sich verändert in den letzten Jahren und mir ist das einfach auch zu einseitig geworden und ich denke, es macht unglaublich Spaß, wenn man dabei auch noch was macht, wenn man produziert, wenn man Spaß hat und Kunst und Feiern gehört für mich zusammen. Im Vordergrund steht an sich Kunst, aber wir wollen auch ein bisschen Spaß dabei haben. Man darf gerne irgendeinen Workshop machen, wie Linoldruck, da darf auch ein Säckchen mitgetrunken werden oder eine Schorle oder was man möchte, aber dann später kommen die DJs und dann wird es nochmal ein bisschen feierlich.
1: Die DJs, was sind das so für DJs? Was gibt's da so zu hören?
2: Also ganz vorne steht Lilly, die kennt man wahrscheinlich im Oldenburger und auch überregional schon von der Fusion oder
3: dem Moin Festival.
2: Dem Moin Festival, dem Südpol. Die macht Steckelektronik, also ist in dem Sinne auch gar keine DJin, sondern Live-Act. Dann haben wir noch Miss Tynamite, die kommt aus dem Emsland und die legt dann die Platten auf. Und dann haben wir noch einen Überraschungsgast.
1: Welchen Anspruch habt ihr mit dem Festival so an euch selbst?
3: Für viele Menschen heißt Kunst oder Kultur gleich Hochkultur. Und unsere Idee ist so ein bisschen Kunst und Kultur so ein bisschen salonfähiger zu machen oder vielleicht ein bisschen mehr auch auf die Straße zu holen. Kunst und Kultur muss nicht nur Hochkultur im Sinne von Museum, Theater oder ganz anspruchsvollen und auch sehr teuren Kursen sein, sondern Kunst und Kultur kann auch für jedermann und jeder Frau sein und kostengünstig. Also Kunst für alle. Das ist unser Anspruch.
1: Du hast gerade schon angesprochen, den Linoldruck-Workshop. Am Samstag gibt es nämlich Workshops. Was sind das denn so für Workshops? Also Linoldruck ist einer davon. Ich habe schon gesehen, es gibt einen Lichtkunst-Workshop. Was gibt's denn da so alles?
3: Also wir werden eine ganz breite Palette an künstlerischen und kulturellen Angeboten haben. Das geht von einer Lichtinstallation, die mitgestaltet wird über Linoldruck, über Siebdruck, Papierschöpfen. Ich werde einen Malworkshop geben. Dann wird es Yoga geben. Dann werden wir ein Soundbad anbieten. Und dann wird ein Tattoo-Studio vor Ort sein, bei dem ihr euch tätowieren lassen könnt.
2: Was wir auch noch haben werden, ist dann sonntags eine Liveband und die Sachen, die an dem Samstag produziert worden sind und wer das möchte, kann die dann am Sonntag in der Ausstellung nochmal präsentieren.
3: Wichtig dabei ist, dass die ganzen Workshops alle total niedrigschwellig gestaltet werden sollen. Also es sind keine Vorkenntnisse vorhanden. Also jeder Mensch kann teilnehmen.
1: Gibt es bei diesen Workshops Pläne, was man am Ende erreichen soll? Oder kann man da ganz frei sich kreativ ausleben und man guckt einfach mal, wo man am Ende so rauskommt?
3: Es gibt ja die Möglichkeit, die Ergebnisse der Workshops zu präsentieren, was zunächst erstmal so klingt, als ob es sehr zielorientiert wäre oder ergebnisorientiert, aber für uns steht der Prozess, das Mitmachen im Vordergrund. Also uns geht es vor allen Dingen darum, aus diesem Konsumieren rauszukommen und ins Produzieren zu gehen. Also einfach selber etwas erschaffen und durch diesen Prozess zu gehen und ja, diese damit verbundene Selbstwirksamkeitserfahrung mitzunehmen. Und was da am Ende rauskommt, wird auf jeden Fall toll werden, aber das sollte nicht im Fokus stehen.
1: Wenn man da jetzt mitmachen wollen würde, bis wann könnte man sich da denn anmelden?
2: Also anmelden muss man sich nur für 2 Workshops so in dem Sinne, weil das ist einmal der Klangschalen-Workshop und der Yoga-Workshop. Bei den anderen kann man in dem Sinne immer so vorbeikommen. Für eine Buttonmaschine oder so muss ich mich nicht anmelden. Es kann sein, das würde ich aber auch nochmal bei Instagram posten für die Tattoo-Sache, weil ich habe den Eindruck, da ist schon ein großer Run drauf. Das ist, glaube ich, etwas, was viele gut finden. So ist jedenfalls bisher das Feedback.
1: Wenn man jetzt vorbeischauen möchte, wie kann man sich da Tickets besorgen? Muss man da auf Instagram gucken oder wie?
2: Also Tickets in dem Sinne gibt es nicht. Das Ganze läuft über Soli-Beiträge, Spendenbeiträge, dass man für die einzelnen Kurse eine Spendenbox aufstellt. Es gibt schon bei den Tattoos einen Mindestwert von 15 Euro. Das wird aber dann vor Ort passieren. Aber ansonsten ist es eher so, dass wir gebt uns das, was ihr könnt, wollt. Auch da wieder ist es ein niedrigschwelliges Angebot. Nichtsdestotrotz darf auch Kultur was kosten. Ne, so ist es, da steckt Arbeit hinter, aber ansonsten kommt, wie ihr wollt, mit was ihr wollt.
0: Das DAT-Funst-Festival findet morgen und am Sonntag in der Werkschule in der Rosenstraße 41 statt. Weitere Informationen finden Sie auf dem Instagram-Kanal DAT-Funst.

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1: Das waren The Chorus mit Radio und bei uns im Radio ist es jetzt schon wieder 10.30 Uhr und damit Zeit für unsere Oldenburg 1 Lokalnachrichten. Die hat nun Malte Sott-Albers für Sie.
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3: Das neue Stadtmuseum hat nun die Besucherzahlen seit der Neueröffnung bekannt gegeben. Knapp 21.000 Menschen haben in den letzten 3 Monaten die Dauerausstellung besucht. In Zukunft sollen auch noch historische Villen und Museumsgärten zur Schau gestellt werden und die BesucherInnen der Stadtgeschichte Oldenburgs einweihen. Am Sonntag wird die Ausstellung Velociped im Palais Rastede eröffnet. Sie befasst sich mit der Geschichte des Fahrrads von den ersten hölzernen Laufmaschinen über die seltene Sammelstücke bis hin zu prominenten Sportfahrrädern. Die Ausstellung ist bis Ende Oktober im Palais Rastede zu sehen. Am kommenden Samstag, dem 5. September, findet von 11 bis 17 Uhr auf dem Schlossplatz in Oldenburg der Markt der Zukunft statt. Mehr als 40 Gruppen stellen ihre Arbeit und Ideen vor. Dabei geht es auch um faire Ernährung, Klimaanpassung und soziale Themen. Besucher können sich über Klimaschutz informieren und bei verschiedenen Aktionen selber mitmachen.
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1: Aktuell ist das Wetter herbstlich hier in Oldenburg. Es ist sehr bewölkt, es ist windig und außerdem hat es jetzt angefangen zu regnen, das bei einer Temperatur von 21 Grad. Und auch den restlichen Tag kann es immer mal wieder zu Regenschauern kommen. Außerdem bleibt es heute stürmisch. Und mit 21 Grad haben wir für heute auch schon die Höchsttemperatur erreicht. In der Nacht klart es dann etwas auf am Himmel. Die Tiefstemperaturen liegen dann so um die 14 Grad. Am Samstag wird es dann wieder überwiegend wolkig und auch windig, das bei einer Höchsttemperatur von 18 Grad. Und auch am Sonntag ist es dann überwiegend grau am Oldenburger Himmel mit Temperaturen um die 21 Grad.
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1: Die Fernstraßen rund um Oldenburg sind nun wieder frei. Schauen wir also direkt mal ins Stadtgebiet. Dort ist die Donnerschwerstraße zwischen der Tastrupper Straße und der Karlstraße gesperrt. Zusätzlich ist die Donnerschwerstraße nun auch zwischen dem Großen Kuhlenweg und der Butt-Jardinger Straße, einschließlich der Auf- und Abfahrten der Nordtangente, gesperrt. Und außerdem ist die Jüststraße von den Hausnummern 1 bis 15 voll gesperrt. Nun haben wir auch noch einige Dauerbaustellen hier im Oldenburger Stadtgebiet. Diese befinden sich in der Twelbecker Tredde, in der Alexanderstraße, in der Tirpitzstraße sowie in der Ziegelhofstraße. Und auch geblitzt wird wieder im Stadtgebiet. Ein Blitzer befindet sich in der Kennedystraße und ein weiterer steht außerdem im Trommelweg. Achten Sie in diesen beiden Straßen also besonders auf das Tempo. Kommen Sie weiterhin gut und vor allem sicher durch den Verkehr. Wir starten weiter durch den Vormittag mit Golden Brown von The Stranglers.

0: unser Oldenburg 1 Album der Woche ist diesmal mit Days das 24. Studioalbum der amerikanischen Indie-Folk-Band The Mountain Goats. Die namensgebenden Schneeziegen sind in den Bergen Kanadas, Alaskas und der USA zu finden. Die Gruppe selbst wurde aber 1991 im sonnigen Kalifornien gegründet. Bandleader und Sänger John Darnielle ist mittlerweile in North Carolina an der Ostküste der Vereinigten Staaten zu Hause. Sein Markenzeichen ist dabei das konzeptionelle Arbeiten. So gibt es dann Platten, die auf Büchern, Kinofilmen oder sogar Videospielen basieren. Und diese reflektieren dann immer wieder die Kunstgeschichte oder die aktuelle Popkultur. So kommen dann auch die ungewöhnlichen Songtitel der Band zustande. Song für Lane Stanley bezieht sich beispielsweise auf den 2002 verstorbenen Sänger der Grunge-Rock-Band Alice in Chains. Und genau in diesen Song hören wir jetzt einfach mal rein. Hier ist jetzt Song für Lane Stanley von The Mountain Goats.
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Das waren die Mountain Goats mit Song von Layne Staley. Und mit ihrem neuen Album sind die Mountain Goats ein echtes Phänomen in der amerikanischen Musikszene geworden. Seit über 30 Jahren setzen sie sich auf ihren Konzeptalben ironisch bis ernsthaft mit Musikgeschichte und Popkultur auseinander. Ihre Musik steht oft im starken Kontrast zu diesen Inhalten und ist zumeist eine geradezu klassische Mischung aus Folk, Americana und melodischem Indie-Rock. Days von the Mountain Goats ist am 7. August erschienen, am 11. Oktober spielen sie dann im Metropol in Berlin und am 12. Oktober auch in der Christianskirche Altona in Hamburg.

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1: Wer heute auf besondere und neue Musik Lust hat, kann ins Wilm 13 Oldenburg gehen. Dort tritt der Musiker Paul Hübner gemeinsam mit der HCL Ensemble auf. Hübner ist als Trompeter, Komponist und Improvisationsmusiker bekannt. Beginn ist um 20 Uhr. Wo beginnen unsere Grenzen und wer bestimmt das? Damit befasst sich das Theaterstück Bis hierhin und weiter, welches am Samstag um 20 Uhr in der Limonadenfabrik Oldenburg spielt. Die Inszenierung beleuchtet die Erfahrungen von Frauen und macht strukturelle Ungleichheit sichtbar. Am Sonntag startet die EWE Baskets in der großen EWE Arena in die neue Saison. Los geht es um 13.30 Uhr mit der Vorstellung des neuen Teams und einem abwechslungsreichen Programm für Jung und Alt. Danach folgt das erste Saisonspiel gegen die Veloia Towers Hamburg. Im Anschluss gibt es für Fans eine Autogrammstunde.

0: um 11 Uhr mit Tarek Yusbashi. Der VW-Aufsichtsrat hat sich einstimmig auf den Sparplan für den Konzern verständigt. Weltweit sollen zusätzlich 50.000 Jobs wegfallen. Eine Entscheidung über die vier deutschen Werke, die auf der Kippe stehen, wurde dagegen vertagt. Der Autoexperte Stefan Reindl geht auf NDR Info allerdings nicht davon aus, dass die Werke am Ende gerettet werden können.
1: Ich glaube, dass man tatsächlich nicht um diese Schließung der vier Werke herumkommen wird. Der Konzern ist einfach auf 12 Millionen Fahrzeuge bislang ausgerichtet. Das Unternehmen ist nur in der Lage, derzeit mit 9 Millionen Fahrzeugen in den Markt zu ziehen. Und die teuersten Werke sind nun mal hier in Deutschland. Insofern haben wir hier Überkapazitäten von rund 500.000 Fahrzeugen jährlich. Wir brauchen also weniger Modelle, geringere Variantenvielfalt, schlankere Führung und den Abbau von Parallelstrukturen. Und das ist, glaube ich, einfach auch die Beschlusslage.
0: Der Automobilexperte Stefan Reindl auf NDR Info. In Thüringen wollen offenbar 9 weitere Abgeordnete die Landtagsfraktion des BSW verlassen. Nach Informationen des MDR sind darunter auch die 3 BSW-Landesminister. Zu ihnen zählt die Finanzministerin und Landesvorsitzende Wolf. Vermutlich werden die Abgeordneten auch aus der Partei austreten. Zuvor hatten bereits andere Mitglieder die Fraktion verlassen. Durch die weiteren Austritte jetzt hätte die BSW-Fraktion im Thüringer Landtag nur noch 3 Mitglieder und würde damit ihren Fraktionsstatus verlieren. Innerhalb der Partei gab es schon seit längerem Streit zwischen Gründerin Wagenknecht und dem Thüringer Landesverband. In Deutschland melden weiter relativ viele Großunternehmen Insolvenz an. Das zeigt eine neue Untersuchung des Kreditversicherers Allianz Trade aus der NDR-Nachrichtenredaktion Jonas Valentin Weber.
2: Laut der Studie gingen im ersten Halbjahr dieses Jahres 33 Großunternehmen pleite und damit etwa 10% mehr als im gleichen Zeitraum 2025. Dabei markierte das vergangene Jahr bereits einen Höchststand. Entsprechend alarmiert zeigen sich die Analysten. Besonders betroffen von den Pleiten im ersten Halbjahr war die Autoindustrie. Dahinter folgen der Einzelhandel und der Maschinenbau. Die Studie zeigt aber auch, dass Deutschland mit der Entwicklung im internationalen Vergleich nicht allein dasteht. Bei Großunternehmen handelt es sich um Firmen, die im Jahr mindestens 50 Millionen Euro umsetzen.
0: In Dormagen in Nordrhein-Westfalen hat es offenbar einen weiteren Sabotageversuch an einem Umspannwerk gegeben. Spaziergänger hatten gestern Abend eine Abschussvorrichtung entdeckt, mit der möglicherweise Stromleitungen angegriffen werden sollten. Aus Düsseldorf Annika Müller.
3: Der Polizei liege ein Bekennerschreiben vor, in dem auch andere, schon öffentlich bekannte Verdachtsfälle in Nordrhein-Westfalen und Brandenburg erwähnt seien. Die Ermittler fahnden nach einem Mann aus dem Raum Gevelsberg im südlichen Ruhrgebiet, der den Brief unterschrieben haben soll. Gleichzeitig überprüften Beamte weitere Umspannwerke rund um das rheinische Braunkohlerevier, ob dort ebenfalls verdächtige Gegenstände platziert wurden. Laut Polizei sind mit Ausnahme des Umspannwerks in Bergheim westlich von Köln bisher keinerlei Schäden festgestellt worden.
0: Der Prozess um einen Bergsturz im Schweizer Bergell vor 9 Jahren ist mit Freisprüchen zu Ende gegangen. Das Gericht kam zu dem Schluss, dass die Beschuldigten nicht für den Tod von 8 Wanderern verantwortlich sind. Unter den Toten waren 4 Deutsche. Aus Genf Sandra Bieger.
4: In dem Verfahren mussten sich eine frühere Gemeindepräsidentin, ein Experte für Naturgefahren, 2 Geologen und ein Gemeindeförster vor Gericht verantworten. Die Anklage lautete auf mehrfache fahrlässige Tötung. In dem Prozess ging es um die Frage, ob die Angeklagten am Tod der 8 Wanderer eine Mitschuld haben, weil sie trotz des sich abzeichnenden Bergsturzes keine Wanderwege hatten sperren lassen. Das Regionalgericht Maloja kam jetzt zu dem Ergebnis, die 5 Angeklagten trifft keine Schuld. Die Begründung, das Gericht sah keine Beweise dafür, dass es in den Wochen vor dem Bergsturz klare Anzeichen für ein absehbares Großereignis gab.
0: Tennisprofi Alexander Zverev hat bei den US Open die 3. Runde erreicht. Wie schon zum Auftakt stand der Sieg des Hamburgers aber auch im 2. Spiel erst nach 5 Sätzen fest. Am Ende gewann Zverev gegen den Franzosen Quentin Alice mit 6:4, 4:6, 7:6, 6:7 und 6:3. Das waren die Nachrichten.
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8: Es regnet in Oldenburg, außerdem ist es wolkig und windig und das bei einer Temperatur von 21 Grad. Und auch den ganzen Tag über kann immer mal wieder Regen kommen und außerdem bleibt es heute stürmisch. Und mit 21 Grad haben wir für heute auch schon die Höchsttemperatur erreicht. In der Nacht klart es dann etwas auf am Himmel. Die Temperaturen fallen trotzdem etwas bis auf um die 14 Grad. Am morgigen Samstag wird es dann ebenfalls überwiegend bewölkt und windig, bei einer Höchsttemperatur von 18 Grad. Und auch am Sonntag ist es dann überwiegend grau, mit Temperaturen um die 21 Grad.
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8: Die Fernstraßen rund um Oldenburg sind weiterhin frei. Schauen wir also direkt mal ins Stadtgebiet. Dort ist die Donnerschwerstraße zwischen der Tarstrupper Straße und der Karlstraße gesperrt. Außerdem ist die Donnerschwerstraße nun auch zwischen dem Großen Kuhlenweg und der Butjadinger Straße einschließlich der Auf- und Abfahrten der Nordtangente gesperrt. Und zu guter Letzt ist auch die Jüststraße von der Hausnummer 1 bis 15 gesperrt. Nun haben wir natürlich auch noch einige Dauerbaustellen hier im Oldenburger Stadtgebiet. In der Twilbeker Tredde wird noch bis Mitte des Monats gebaut. In der Alexanderstraße sowie in der Tirpitzstraße ziehen sich die Bauarbeiten noch bis Ende Oktober. Und in der Ziegelhofstraße dauert es sogar noch etwas länger, nämlich bis Ende des Jahres. Außerdem wird noch geblitzt hier im Oldenburger Stadtgebiet. Ein Blitzer befindet sich in der Kennedystraße und ein weiterer steht im Trommelweg. Achten Sie in diesen beiden Straßen also besonders auf das Tempo. Kommen Sie weiterhin gut und vor allem sicher durch den Verkehr mit Ihrem Lokalsender Oldenburg 1. Sie hören die Sendung am Vormittag und im Studio ist für Sie Kevin Heidenreich. Und wir starten jetzt auch schon in die zweite Stunde der Vormittagssendung mit There is a Light That Never Goes Out von The Smiths.

Und nun ist es auch schon wieder Zeit für einen kleinen Service-Tipp zwischendurch. Die Stadtbibliothek Oldenburg bietet in Kooperation mit dem Inforum den zweistündigen Schnupperkurs Schlaue Helfer für die Hosentasche an. Dabei lernen die Teilnehmenden, wie man mit dem Gerät telefoniert, im Internet surft, wie man Fotos macht und auch, was es mit den sogenannten Apps auf sich hat. Die Veranstaltung findet dann nächsten Mittwoch, den 9. September, im Foyer des Kulturzentrums PFL, genauer gesagt von 15 bis 17 Uhr statt. Anmeldungen sind noch bis heute entweder telefonisch oder über die Website des Inforums möglich.

0: Das waren Fleetwood Mac mit Go Your Own Way und damit ist es jetzt auch 11.30 Uhr und Zeit für unsere Oldenburg 1 Lokalnachrichten. Die hat nun Malte Sotalbers für Sie.
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2: Ab Montag findet in Bloerfelde und Ebersten eine Aktionswoche zum Klimaschutz statt. Sie nennt sich Klima Pop-Up und bietet den BürgerInnen eine Vielzahl an Angeboten, um sich über Klimaschutz zu informieren. In Gesprächen mit Fachleuten und der Teilnahme an Workshops können Sie etwas über Heizungsaustausch, Photovoltaikanlagen und Wärmepumpen lernen. Die Aktionswoche beginnt am Montag und weist bis einschließlich Samstag ein vielseitiges Programm auf. Das neue Stadtmuseum hat nun die Besucherzahlen seiner Neueröffnung bekannt gegeben. Knapp 21.000 Menschen haben in den letzten 3 Monaten die Dauerausstellung besucht. In Zukunft sollen auch noch historische Villen und Museumsgärten zur Schau gestellt werden, um die BesucherInnen in der Stadtgeschichte Oldenburgs einzuweihen. Am kommenden Samstag, den 5. September, findet von 11 bis 17 Uhr auf dem Schlossplatz in Oldenburg der Markt der Zukunft statt. Mehr als 40 Gruppen stellen ihre Arbeit und Ideen vor. Dabei geht es um faire Ernährung, Klimaanpassung und soziale Themen. Besucher können sich über Klimaschutz informieren und bei verschiedenen Aktionen selber mitmachen.
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0: Aktuell ist das Wetter recht herbstlich hier in Oldenburg. Es ist bewölkt, es ist windig und außerdem regnet es bei einer Temperatur von 20 Grad. Und auch den restlichen Tag über ist immer mal wieder mit Regenschauern zu rechnen. Außerdem bleibt es heute den ganzen Tag recht stürmisch. Dementsprechend gibt es derzeit auch eine Warnung vor Sturmböen. In der Nacht klart es dann etwas auf am Himmel. Die Temperaturen fallen trotzdem etwas bis auf um die 14 Grad. Am morgigen Samstag ist es dann ebenfalls überwiegend wolkig und windig, bei einer Höchsttemperatur von 18 Grad. Und am Sonntag wird es dann wieder überwiegend grau, mit Temperaturen um die 11 bis 21 Grad.
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0: Die Fernstraßen rund um Oldenburg sind weiterhin frei. Schauen wir also direkt mal ins Stadtgebiet. Denn dort ist die Donnerschwerstraße zwischen der Tastrupper Straße und der Karlstraße gesperrt. Außerdem ist die Donnerschwerstraße nun auch zwischen dem großen Kuhlenweg und auf der Butjadinger Straße einschließlich der Auf- und Abfahrten der Nordtangente gesperrt. Und auch die Jüststraße ist derzeit von Haus Nummer 1 bis 15 voll gesperrt. Außerdem haben wir nun auch einige Dauerbaustellen hier im Oldenburger Stadtgebiet. Denn diese befinden sich in der Twilbecker Tredde, in der Alexanderstraße, in der Tirpitzstraße sowie in der Ziegelhofstraße. Und außerdem wird wieder geblitzt im Oldenburger Stadtgebiet. Ein Blitzer befindet sich in der Kennedystraße und ein weiterer steht im Trommelweg. Achten Sie in diesen beiden Straßen also besonders auf das Tempo. Kommen Sie weiterhin gut und vor allem sicher durch den Verkehr. Wir starten weiter durch den Vormittag mit Rather Be von Clean Bandit.

0: der Plattemond September. Jed ein Dach ein Wort o Platt. Im plattdeutschen Monat September gibt es jeden Tag ein Sprichwort ob Platt. Lütje Fagels bot Lütje Nüsten. Das heißt, kleine Vögel bauen kleine Nester und bedeutet, man soll nicht über seine Verhältnisse leben.
1: Und das war unser tägliches Zitat auf Plattdeutsch im plattdeutschen Monat September. Ausgewählt und vorgestellt von Bernd Grünefeld von der Oldenburgischen Landschaft.

0: Es ist 11.50 Uhr und damit wieder Zeit für unsere Oldenburg 1.
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0: Heute Abend um 20 Uhr findet die Mamma Mia Party im Viertel statt. Von Dancing Queen bis Mamma Mia laufen heute die größten ABBA-Hits und sorgen für ein richtiges Mitsingerlebnis. Mit seiner Atmosphäre und den schillernden Kostümen versetzt einen der Abend regelrecht zurück in die 70er. Und am Samstagmittag wird es kulinarisch lecker und ein kleines bisschen sommerlicher. Denn im Muchos Mas findet ein Koch-Event statt. Beim Live-Cooking kann man sich anschauen, wie eine traditionelle spanische Paella frisch zubereitet wird. Dazu gibt es außerdem kleine Tapas und leckere Getränke. Los geht's dann um 12 Uhr im Muchos Mas in Oldenburg. Und wenn Sie Lust auf einen Sonntagmorgen voller Entdeckungen haben, ist der Flohmarkt am Pferdemarkt genau das Richtige. Er findet dann am Sonntag um 11 Uhr statt und geht bis 15 Uhr. Dort kann man stöbern und vielleicht richtige Schnäppchen finden. Und das waren auch wieder unsere Veranstaltungstipps für heute und fürs Wochenende.

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1: Um 12 Uhr mit Astrid Fietz. Niedersachsens Ministerpräsident Lies hat den Beschluss zum Umbau des VW-Konzerns verteidigt. Das Konzept zeige, dass alle Beteiligten einen gemeinsamen Kurs zur Rettung von Volkswagen verfolgen, sagte der SPD-Politiker am Mittag in Hannover. Die Strukturen im Konzern müssten zwar schlanker werden, gleichzeitig brauche es sozialverträgliche Lösungen beim Personalabbau. Lies betonte, dass Niedersachsen möglichen Werksschließungen bisher nicht zugestimmt habe.
2: Wir haben beschlossen, dass die sozusagen Wettbewerbsfähigkeit der Standorte in Angriff genommen werden muss, dass damit weiterhin Belegung mit Fahrzeugen möglich ist, dass wir weiterhin mal für Niedersachsen gesagt sowas wie den Passat und den Tiguan als Elektrofahrzeug in Emmen bauen, dass die Heimat des Bullis Hannover auch weiterhin die Heimat bleibt. Wenn wir Kapazität abbauen müssen, darf die Antwort nicht sein, die Kapazität bauen wir in Deutschland ab, sondern müssen wir die Chance haben, die deutschen Standorte im Wettbewerb so aufzustellen, dass wir hier weiterhin Automobilproduktion haben.
1: Niedersachsens Ministerpräsident Lies. Nach Sabotageversuchen am Stromnetz in NRW liegen der Polizei laut ARD-Hauptstadtstudio zwei Bekennerschreiben vor. Bereits gestern hatte die Polizei in Brandenburg mitgeteilt, dass sie über ein Bekennerschreiben informiert worden sei. Aus Berlin, Michael Götschenberg.
3: Darin bekennt sich ein Mann, der seinen vollen Namen nennt, zu den Anschlägen auf die Umspannwerke in Jenschwalde und weiteren Standorten. Zur Motivation für die Taten führt der Verfasser an, dass die Stromversorgung aus fossilen Brennstoffen ein Verbrechen sei. Dem ersten Schreiben ist ein detaillierter Überblick über die technische Durchführung der Tat beigefügt, das deutlich macht, dass der Verfasser über exklusives Täterwissen verfügt. Die Ermittler halten die Schreiben deshalb auch für authentisch. In einem zweiten Schreiben bekennt sich der Mann zu weiteren Anschlagsversuchen in Gohr, Reit, Dormagen und Weißweiler. Außerdem weist er darauf hin, dass er die Bekennerschreiben an verschiedene Medien verschickt habe. Die Berliner Taz hatte bereits darüber berichtet. Nach dem Mann wird gesucht. Gestern wurde bereits seine Wohnung durchsucht. Ob er den Sicherheitsbehörden bereits bekannt war, ist noch unklar.
1: In Thüringen haben weitere Landtagsabgeordnete die Partei und Fraktion des BSW verlassen. Unter ihnen sind auch die drei Minister in der Regierungskoalition. Finanzministerin Wolf, Digitalminister Schütz und Umweltminister Kummer. Hintergrund sind die Spannungen mit der Bundespartei. Nach Angaben von Wolf wollen die Abgeordneten allerdings Teil der Regierungskoalition mit CDU und SPD bleiben.
4: Wir sind nicht gewählt für endlose Selbstbeschäftigung. Wir sind nicht gewählt für ständige Abwehrkämpfe und wir sind nicht gewählt für das Ertragen von Flirts mit Rechtsradikalen. Wir sind gewählt für die konsequente Umsetzung unseres Wahlprogramms. Auf dieser Basis haben wir einen Regierungsvertrag verhandelt. Dies ist uns innerhalb des BSWs leider nicht mehr möglich.
1: Thüringens Finanzministerin und bisherige BSW-Landesvorsitzende Wolf. Niedersachsens Migrationsbeauftragter Koku gibt sein Amt auf. Wie die Staatskanzlei in Hannover mitteilte, legt der SPD-Politiker das Ehrenamt mit sofortiger Wirkung nieder. Koku begründet den Schritt damit, massiv angefeindet zu werden und Morddrohungen zu erhalten. Die gingen auch darauf zurück, dass online Falschbehauptungen über ihn kursierten. Dabei ging es um die Gewalttat von Stade, bei der in einer Mutter-Kind-Einrichtung 6 Menschen erschossen wurden. Kokus Schwiegermutter soll nach Angaben der Ermittler den Fluchtwagen des Täters gefahren haben. Das Innenministerium hatte klargestellt, dass Koku kein Beschuldigter ist. Die SPD-Fraktion stellte sich ausdrücklich hinter ihn. Tennisprofi Alexander Zverev hat bei den US Open die dritte Runde erreicht. Wie schon zum Auftakt stand der Sieg des Hamburgers auch im zweiten Spiel erst nach 5 Sätzen fest. Am Ende gewann Zverev gegen den Franzosen Quentin Alice mit 6:4, 4:6, 7:6, 6:7 und 6:3. Und das waren die Nachrichten.
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6: Das Wetter im Nordwesten.
7: Es ist weiter dicht bewölkt und windig hier in Oldenburg bei einer Temperatur von 20 Grad. Und auch den restlichen Tag über bleibt es stürmisch und es ist auch immer wieder mal mit Regenschauern zu rechnen. Dementsprechend gibt es derzeit auch eine Warnung vor Sturmböen. In der Nacht klart es dann etwas auf. Die Temperaturen fallen trotzdem etwas bis auf um die 14 Grad. Auch am morgigen Samstag bleibt es überwiegend bewölkt und windig bei einer Temperatur von 18 Grad. Auch am Sonntag ist es überwiegend grau am Himmel mit Temperaturen um die 21 Grad.
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7: Die Fernstraßen rund um Oldenburg sind weiterhin frei. Schauen wir also direkt mal ins Stadtgebiet. Dort ist die Donnerschwerstraße zwischen der Tastrupper Straße und der Karlstraße gesperrt. Zusätzlich ist die Donnerschwerstraße nun auch zwischen dem Großen Kuhlenweg und der Butjadinger Straße einschließlich der Auf- und Abfahrten der Nordtangente gesperrt. Und außerdem ist die Jüststraße von Hausnummer 1 bis 15 vollgesperrt. Außerdem haben wir noch einige Dauerbaustellen hier im Oldenburger Stadtgebiet. Bis Mitte des Monats wird noch in der Twilbeker Trede gebaut. In der Alexanderstraße sowie in der Tirpitzstraße ziehen sich die Bauarbeiten noch bis nächsten Monat und in der Ziegelhofstraße sogar bis Ende des Jahres. Außerdem wird noch geblitzt hier im Oldenburger Stadtgebiet. Ein Blitzer befindet sich dabei in der Kennedystraße und ein weiterer steht im Trommelweg. Achten Sie in diesen beiden Straßen also besonders auf das Tempo. Kommen Sie weiterhin gut und vor allem sicher durch den Verkehr mit Ihrem Lokalsender Oldenburg 1. Sie hören die Sendung am Vormittag und im Studio ist für Sie Kevin Heidenreich. Und wir starten jetzt auch schon in die letzte Stunde der Vormittagssendung mit Boom Clap von Charlie XCX.

0: Die Oldenburger Metalband Departed macht erst seit rund einem Jahr gemeinsame Sache. Das hält sie aber nicht davon ab, schon auf dem Oldenburger Stadtfest zu spielen und sogar schon eine eigene EP rauszubringen. Welche Themen Mikita, Max und Oleg von Departed bewegen und wie es war, als die komplette Newcomer auf dem Stadtfest zu spielen, das haben sie unserer Redakteurin Larissa Helmke erzählt.
1: Ihr seid eine noch relativ junge Metalband aus Oldenburg. Ihr habt mir gerade schon erzählt, dass zwei von euch sich schon vorher kannten und ihr habt euch dann aber Mikita dazugeholt.
2: Ja, ist eine coole Geschichte. Ich habe aus Spaß beim eBay Band reingegeben, habe eine Anzeige in Oldenburg gesehen, dass ein Schlagzeuger eine Metalband sucht. Ich habe gesehen, dass er gleiche Bands wie ich mag. Und ich habe einfach so versucht zu schreiben. Dann haben wir uns getroffen. Wir hatten eigentlich noch zwei Mitglieder. Die sind aber gleich am Anfang rausgefallen, weil sie keinen Bock hatten oder so, keine Zeit. Und dann haben wir für ein Jahr nur zu zweit gespielt. Aber dann haben wir die Anzeige nicht gelöscht. Wir bräuchten auf jeden Fall Bassisten, weil ich schon Gitarre spiele und singe und Max spielt Schlagzeuge. Wir bräuchten auf jeden Fall einen Bassisten.
3: Und dann, ja, irgendwann hat sich Mikita einfach gemeldet und ja, passt auch, dass die beide Ukrainer sind, dann haben die sich eigentlich relativ gut verstanden, so direkt.
2: Ja, aber Mikita ist allgemein gut mit uns.
3: Ja. Ja, also bei der ersten Probe meine ich jetzt so instant. Ja.
1: Das vibe gut mit euch, ja, besser als mit den alten Mitgliedern.
2: Ja, ja, waren, viel besser.
3: Die waren, der eine war einmal da, aber auch ohne Instrument. Und der andere kam gar nicht, der hat direkt gesagt, oh, ich habe keine Zeit, ich muss zur Schule und so.
1: Eure Musik, für alle, die gar nicht wissen, was die Departed so für Musik machen, ist vor allen Dingen eins laut, ihr macht Metal-Musik. Was sind so eure Vorbilder? Du hast gerade gesagt, in der eBay-Anzeige, ihr habt euch kennengelernt, dann kam schnell raus, dass ihr auch die gleichen Bands cool findet.
2: Also absolute Vorbild von mir und Max ist Pantera. Da mag ich Gitarre und Gesang auch, habe ich viel davon für mich auch übernommen.
4: Ich zum Beispiel, ich mag Black Metal, Dying Fetus und aus Black Metal, ich mag Life Lover oder Psychonaut 4. Groove wie Jungs mag ich auch gerne.
3: So, Sepultura.
4: Wie Sepultura und so weiter. Das ist geil.
1: Würdet ihr eure eigene Musik auch in dem Stil beschreiben oder wo weicht es vielleicht dann auch ab und ist es euer eigener Stil?
2: Zum größten Teil ja.
3: Ja, also wir haben halt alle so unsere eigenen Geschmäcker. Deswegen ja, versuchen wir auch so ein bisschen von jedem den Musikgeschmack so ein bisschen mit einzubringen.
2: Ja, wir sagen immer Groove/Death-Metal-Band. Ob das so eigentlich stimmt. Viele Lieder haben wirklich gute Lyrics, sage ich so selbstverliebt. Ich habe die geschrieben und sage, dass die gut sind. Aber ja, die haben viel Bedeutung eigentlich. Ich habe da viel Sinn reingebracht in meine Lyrics.
1: Was genau meinst du damit? Auch persönliche Geschichten?
2: Ja, da sind viele meine persönliche Geschichten. Und so allgemein wichtige Themen wie Krieg, Sucht und so weiter.
1: Okay, also Themen, die vielleicht auch andere betreffen, nicht nur dich, wo andere Personen vielleicht auch Halt finden können.
2: Ja.
1: Schreibst du allein die Texte oder habt ihr auch manchmal Ideen für Themen oder Texte und gebt die dann weiter?
4: Eigentlich, ich gebe auch Vorschläge für Themen und dann stimmen wir uns einfach zu. Ich würde sagen, wir schlagen alle vor.
1: Wieso heißt ihr denn eigentlich Departed?
3: Aber das ist auch eigentlich eine sehr witzige Frage, weil wir konnten uns sehr lange nicht für einen Bandnamen entscheiden. Wir hatten sehr lange irgendwelche random Vorschläge, einfach so einen Gruppenchat.
1: Was stand noch zur Auswahl?
3: Keine Ahnung, wir hatten, ich weiß es gar nicht.
2: Ja, ich
3: zu
2: hab,
3: viel.
2: Ich habe Name Vrestro gefeiert, Jungs aber nicht so.
3: Ich glaube, Mikita hat Name so als erstes vorgeschlagen. Und dann haben wir einfach alle so gesagt, ja, ist ganz geil und jetzt heißen wir so.
1: Wie entstehen bei euch denn Songs? Also ihr habt Musik, die ihr generell feiert, wo ihr denkt, oh, wir haben ein Genre, Groove, Death Metal. Aber wie entstehen eure Songs denn? Macht ihr erst Melodien und die Musik und dann kommt der Gesang obendrauf? Oder du als Sänger hast du dann manchmal einen Text und komponierst dann die Musik nach dem Text? Beschreibt mal, wie läuft es ab, bis so ein Song bei euch fertig ist?
2: Es gibt ein paar Songs, für die ich schon Idee für einen ganzen Song hatte, auch mit Lyrics. Die Jungs feiern es aber nicht so gerne.
3: Ja, also manchmal schon, aber manchmal auch nicht so. Es ist oft so, dass wir einfach so ein bisschen Freestyle spielen und irgendwann sagen wir so, boah, das war geil, lass mal aufnehmen. Dann machen wir einfach Handyaufnahme und dann bei der nächsten Probe spielen wir es einfach weiter und dann kommen immer ein paar Sachen dazu.
2: Also ja, wir spielen Sachen aus dem Kopf, beim Proben. Und wenn wir finden, dass es zu unserem Stil passt, dass die Sachen gut sind, dann nehmen wir die und schreiben einen Song daraus. Beim Rhythmgitarre ist es so, aber Solos schreibe ich eigentlich am meisten sehr lange, weil es ist schwieriger als Rhythmusgitarre zu schreiben und da brauche ich wirklich viel Zeit, um eine gute Solo zu spielen. Ich brauche manchmal für Solos viel mehr Zeit im Song, aber irgendjemand sagt, dass nö, geht so.
1: Sind dir seine Solos manchmal zu lang?
3: Ja, es geht. Also manchmal ist es echt so, weil man muss, wenn Solo-Part ist, immer beim Schlagzeug so die ganze Zeit dasselbe spielen, damit es halt echt das so weitergeht einfach, damit das Solo auch so Kraft hat. Und irgendwann wird es echt langweilig zum Spielen, wenn man so 30 Sekunden genau dasselbe spielt und irgendwann denkt man so, Alter.
1: Müsst ihr auch noch ein Schlagzeug-Solo einbauen vielleicht? Ihr habt auf dem Stadtfest gespielt. Wie war da so die Stimmung? Konntet ihr die Leute abholen? Ihr hattet so einen Nachtsslot, ich glaube 1:30 Uhr war das so
3: ja,
1: spät?
3: Ja, 1:20 Uhr. Es war einerseits echt cool, auf dem Stadtfest zu spielen. Vor allem so, wir spielen seit 2 Jahren, wir beide, und wir zu dritt seit einem Jahr. Also wir hätten uns das so eigentlich nicht so richtig vorstellen können, dass wir so instant einen Stadtfest-Slot kriegen. Aber haben wir dann trotzdem 1 Uhr nachts, ist natürlich spät. Aber ja, am Anfang waren fast gar keine Leute da. Aber irgendwie kamen immer noch ein paar Leute dazu und haben das gefeiert.
1: War das euer erstes Konzert oder hattet ihr davor schon mal öffentlich irgendwo einen Auftritt?
2: Ich würde sagen, das war unser erster wirklicher Konzert, weil bisher haben wir nur Open Stages beim Cadillac Jugendzentrum hier in Oldenburg gespielt.
4: Die bieten wirklich so coole Proberäume, Instrumente, Amps, alles dabei sind. Cadillac ist wirklich geiles Platz sozusagen.
1: Am 6. September kommt ja eure erste EP raus. Was sind da für Songs zu hören? Sind es Songs, die auch auf dem Stadtfest schon zu hören waren, oder sind es komplett andere neue Songs? Beschreibt mal, was erwartet uns da?
2: Ja, wir haben alle 3 Songs beim Stadtfest gespielt. Hat eigentlich gut geklappt. Leute haben es gefeiert, es freut uns.
1: Also alle, die beim Konzert da waren und denen das gefallen hat, die könnten also auch eure EP dann feiern.
2: Ja, würde ich sagen.
0: Das war die Oldenburger Metalband Departed im Gespräch mit Larissa Helmke. Diesen Sonntag kommt auch die erste EP von Departed raus. Bei uns im Programm jetzt schon einmal vorab eine Single von der neuen Platte. Hier sind Departed mit Bastards Rule the World.

0: Das waren MGMT mit Kids und damit ist es jetzt 12.31 Uhr und damit auch höchste Zeit für unsere Oldenburg 1 Lokalnachrichten. Die kommen nun wieder von Malte. Sodalbas.
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2: Ab Montag findet in Bloerfelde und Eversen eine Aktionswoche zum Klimaschutz statt. Sie nennt sich Klima-Pop-Up und bietet den BürgerInnen eine Vielzahl an Angeboten, um sich über Klimaschutz zu informieren. In Gesprächen mit Fachleuten und der Teilnahme an Workshops können Sie etwas über Heizungstausch, Photovoltaikanlagen und Wärmepumpen lernen. Die Aktionswoche beginnt am Montag und weist bis einschließlich Samstag ein vielfältiges Programm auf. Das neue Stadtmuseum hat nun die Besucherzahlen seit der Neueröffnung bekannt gegeben. Knapp 21.000 Menschen haben in den letzten 3 Monaten die Dauerausstellung besucht. In Zukunft sollen auch noch historische Villen und Museumsgärten zur Schau gestellt werden und die BesucherInnen in die Stadtgeschichte Oldenburgs einzuweihen. Max Di Leo kehrt zu den EWE Baskets Oldenburg zurück. Der 33-Jährige wird neuer Assistenztrainer. Di Leo spielte bereits 7 Jahre in Norddeutschland und 3 Jahre in Oldenburg. In der vergangenen Saison arbeitete er als Assistenttrainer an der Universität in den USA. Seinen Auftritt als Trainer hat er am 6. September bei den EWE Baskets Day.
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0: Es ist weiterhin herbstlich hier in Oldenburg. Es ist dicht bewölkt, windig und es regnet bei einer Temperatur von 20 Grad. Und auch den restlichen Tag über wird es immer mal wieder regnen und es bleibt stürmisch den Tag über. In der Nacht klart es dann etwas auf und die Temperaturen fallen etwas bis auf um die 14 Grad. Auch am Samstag bleibt es überwiegend bewölkt und windig bei einer Höchsttemperatur von 18 Grad. Und auch Sonntag bleibt es grau mit Temperaturen um die 21 Grad.
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Schauen wir zunächst mal auf die Fernstraßen. Vorsicht auf der 28 Bremen Richtung Oldenburg. Zwischen Hatten und Kreuz Oldenburg-Ost kommt es derzeit zu Gefahr durch Metallteile auf der Fahrbahn. Fahren Sie dort also besonders vorsichtig. Schauen wir weiter ins Stadtgebiet. Dort ist die Donnerschwerstraße zwischen der Tastrupper Straße und der Karlstraße gesperrt. Zusätzlich ist die Donnerschwerstraße nun auch zwischen dem Großen Kuhlenweg und auf der Butt-Jadinger Straße einschließlich der Auf- und Abfahrten der Nordtangente gesperrt. Und außerdem ist die Jüststraße von Hausnummer 1 bis 15 voll gesperrt. Außerdem haben wir noch einige Dauerbaustellen im Oldenburger Stadtgebiet. Diese befinden sich in der Twilbecker Tredde, in der Alexanderstraße, in der Tirpitzstraße sowie in der Ziegelhofstraße. Und außerdem wird noch geblitzt im Oldenburger Stadtgebiet. Die Blitzer befinden sich in der Kennedystraße und im Trommelweg. Achten Sie dort also besonders auf das Tempo. Kommen Sie gut und vor allem sicher durch den Verkehr mit Ihrem Lokalsender Oldenburg 1. Sie hören noch eine knappe halbe Stunde hier die Sendung am Vormittag und im Studio ist für Sie Kevin Heidenreich. Und in diese letzte halbe Stunde starten wir jetzt mit Skaterboy von Avril Lavigne.

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1: Heute Abend um 20 Uhr findet die Mamma Mia Party im Viertel statt. Von Dancing Queen bis Mamma Mia laufen die größten ABBA-Hits und sorgen für ein richtiges Mitsing-Erlebnis. Mit seiner Atmosphäre und den schillernden Kostümen versetzt einen der Abend regelrecht zurück in die 70er Jahre. Wo beginnen unsere Grenzen und wer bestimmt das? Damit befasst sich das Theaterstück Bis hierhin und weiter, welches am Samstag um 20 Uhr in der Limonadenfabrik Oldenburg spielt. Die Inszenierung beleuchtet die Erfahrung von Frauen und macht strukturelle Ungleichheit sichtbar. Am Sonntag öffnet das Stadtmuseum Oldenburg seine Türen. Besucher können neue Dauerausstellungen und eine Sonderausstellung entdecken. Dazu gibt es eine kostenlose Führung um 10.30 Uhr und um 16.30 Uhr. Eine gute Gelegenheit also, das Museum mal wieder neu zu entdecken.

Das war's auch schon wieder fast mit der Vormittagssendung hier bei Oldenburg 1. Im Studio war für Sie Kevin Heidenreich. Aber nach den NDR-Infonachrichten um 13 Uhr geht es erstmal eine Stunde lang weiter mit Musik, bevor es dann um 14 Uhr wieder weitergeht mit dem Live-Programm. Und der Mixtour durch diese Sendung wird Sie dann Merle Riepe begleiten. Ich wünsche Ihnen noch einen schönen Tag.

0: um 13 Uhr mit Astrid Fietz. Niedersachsens Ministerpräsident Lies hat den Beschluss zum Umbau des VW-Konzerns verteidigt. Das Konzept zeige, dass alle Beteiligten einen gemeinsamen Kurs zur Rettung von Volkswagen verfolgen, sagte der SPD-Politiker am Mittag in Hannover. Die Strukturen im Konzern müssten zwar schlanker werden, gleichzeitig brauche es sozialverträgliche Lösungen beim Personalabbau. Lies betonte, dass Niedersachsen möglichen Werksschließungen bisher nicht zugestimmt habe.
1: Wir haben beschlossen, dass die sozusagen Wettbewerbsfähigkeit der Standorte in Angriff genommen werden muss, dass damit weiterhin Belegung mit Fahrzeugen möglich ist, dass wir weiterhin mal für Niedersachsen gesagt sowas wie den Passat und den Tiguan als Elektrofahrzeug in Emmen bauen, dass die Heimat des Bullis Hannover auch weiterhin die Heimat bleibt. Wenn wir Kapazität abbauen müssen, darf die Antwort nicht sein, die Kapazität bauen wir in Deutschland ab, sondern müssen wir die Chance haben, die deutschen Standorte im Wettbewerb so aufzustellen, dass wir hier weiterhin Automobilproduktion haben.
0: Niedersachsens Ministerpräsident Lies. In Thüringen sind 10 Abgeordnete des BSW inklusive der Minister aus der Partei ausgetreten. Hintergrund ist ein Streit mit Parteigründerin Wagenknecht. Die Fraktion soll nach Angaben von Vizeministerpräsidentin Wolf aber fortbestehen. Zudem soll die gemeinsame Regierungskoalition mit CDU und SPD fortgesetzt werden. Man fühle sich dem Koalitionsvertrag verpflichtet, sagte Wolf. Thüringen brauche Stabilität. Die BSW-Bundesspitze hatte zuletzt offen Druck auf den Thüringer Landesverband und dessen Abgeordnete ausgeübt, um diese zu einem Koalitionsbruch zu bewegen und Ministerpräsident Vogt zu stürzen. Nach einer Drohnensichtung über eine Erdgasaufbereitungsanlage im Kreis Oldenburg ermittelt die Generalstaatsanwaltschaft Celle. Wie die Behörde mitteilte, hat die Zentralstelle Terrorismusbekämpfung den Fall übernommen. Demnach gibt es den Anfangsverdacht einer Agententätigkeit zu Sabotagezwecken. Über dem Gelände der Industrieanlage in der Gemeinde Großenkneten waren Anfang August Drohnen gesichtet worden. Ein Wachmann entdeckte zudem 2 maskierte Männer. Ob sie die Drohnen steuerten, ist unklar. Laut Ermittlern wurde der Wachmann von einem der Maskierten angegriffen und leicht verletzt. Der Migrationsbeauftragte in Niedersachsen, Koku, berichtet von Drohungen gegen sich und tritt deswegen jetzt zurück. Die Drohungen stehen im Zusammenhang mit der Gewalttat mit 6 Toten in Stade. Amelia Wischniewski mit den Einzelheiten zum Rücktritt.
2: Koku selbst sagt in einer schriftlichen Stellungnahme heute Morgen, er wolle das Amt des Landesbeauftragten für Migration vor weiterem Schaden schützen. Er sagt, er sei in den vergangenen Wochen massiv angefeindet und bedroht worden, auch weil Falschbehauptungen in den sozialen Medien über ihn verbreitet würden. Hintergrund sind Vorwürfe und Spekulationen über seine Verbindungen zu Beteiligten im Fall der 6 getöteten Jugendamtsmitarbeiter in Stade. Seine Schwiegermutter soll den Fluchtwagen des Täters gefahren haben. Ob freiwillig oder unter Zwang ist nicht klar. Innenministerin Daniela Behrens hat im Innenausschuss des Landtages allerdings klargestellt, dass Koku nach dem derzeitigen Stand der Ermittlungen kein Beschuldigter ist. Die SPD-Fraktion stellt sich deshalb noch einmal ausdrücklich hinter ihren Abgeordneten und auch Ministerpräsident Lies bekräftigt, dass Verschwörungsspekulationen bis hin zu Morddrohungen gegen Koku inakzeptabel seien.
0: In Malaysia hat die Regierung wegen extrem schlechter Luftwerte in einigen Regionen den Notstand ausgerufen. Im malaysischen Teil der Insel Borneo ist der Index für die Luftqualität auf Werte von mehr als 500 geklettert. Das gilt als sehr gesundheitsschädlich. Aus Singapur Florian Barth.
3: Grund für den heftigen Smog sind die Waldbrände im Nachbarland Indonesien. Insbesondere auf der Insel Borneo stehen große Flächen in Flammen. Die indonesische Armee unterstützt die Einsatzkräfte bei den Löscharbeiten. Der Kampf gegen die Flammen ist besonders in den Moorgebieten schwierig, weil sich das Feuer unterirdisch ausbreitet. Als Ursache für die Brände vermuten die Behörden außer Kontrolle geratene Brandrodungen. In Malaysia werden nun tausende Kinder nur noch online unterrichtet. Offizielle Feste sollen drinnen stattfinden.
0: Das waren die Nachrichten.
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1: Um 14 Uhr mit Astrid Fietz. Das Sparprogramm bei Volkswagen stößt an den betroffenen Standorten auf Sorge und Kritik. Im Norden ist die Zukunft der Werke in Hannover und Emden weiter offen. Aus der NDR Nachrichtenredaktion Christoph Johansen.
2: Der Aufsichtsrat hatte erklärt, für die Werke könne derzeit keine wettbewerbsfähige Verwendung im nächsten Jahrzehnt garantiert werden. Deswegen sollten für Hannover, Emden, Zwickau und Neckarsulm andere Nutzungsmöglichkeiten geprüft werden. Hannovers Oberbürgermeister Onneit zeigte sich darüber extrem frustriert und sprach von einem Rückschlag. Die Unsicherheit werde fortgesetzt und es gebe keine klaren Perspektiven. Emdens Oberbürgermeister Krüthoff betonte ebenfalls die anhaltende Unsicherheit für die Beschäftigten. Zugleich sagte er, die Menschen in Emden wollten auch in Zukunft Autos bauen. Er sei nicht an irgendeiner Ersatzbeschäftigung für das Werk interessiert. Das Sparprogramm bei Volkswagen umfasst unter anderem den Abbau weiterer 50.000 Stellen. Nach Angaben von Niedersachsens Ministerpräsident Lies dürfte etwa die Hälfte davon in Deutschland wegfallen. Der SPD-Politiker ist auch Mitglied im VW-Aufsichtsrat.
1: In Thüringen haben weitere Landtagsabgeordnete die Partei und Fraktion des BSW verlassen. Unter ihnen sind auch die drei Minister in der Regierungskoalition: Finanzministerin Wolf, Digitalminister Schütz und Umweltminister Kummer. Hintergrund sind die Spannungen mit der Bundespartei. Nach Angaben von Wolf wollen die Abgeordneten allerdings Teil der Regierungskoalition mit CDU und SPD bleiben.
3: Wir sind nicht gewählt für endlose Selbstbeschäftigung. Wir sind nicht gewählt für ständige Abwehrkämpfe. Und wir sind nicht gewählt für das Ertragen von Flirts mit Rechtsradikalen. Wir sind gewählt für die konsequente Umsetzung unseres Wahlprogramms. Auf dieser Basis haben wir einen Regierungsvertrag verhandelt. Dies ist uns innerhalb des BSWs leider nicht mehr möglich.
1: Thüringens Finanzministerin und bisherige BSW-Landesvorsitzende Wolf. Nach mehreren Angriffen auf Stromanlagen in Brandenburg und Nordrhein-Westfalen hat es auch in Niedersachsen einen Verdachtsfall gegeben. Die Polizei war bei einer Stromanlage in Ganderkesee im Einsatz, weil ein Schaltschrank offen stand. Auf Gefahr soll es aber nicht gegeben haben, sagt der Betreiber. Ob der Fall damit erledigt ist, dazu Matthias Schuch aus Oldenburg.
4: Also die Polizei sagt ganz bewusst, die Ermittlungen sind damit nicht abgeschlossen, sondern die werden weiter gucken. Es ist ja auch weiterhin die Frage im Raum, warum war dieser Schaltschrank offen? Denn selbst wenn da nicht irgendein böses Motiv dahinter war, der soll natürlich nicht offen stehen. Das ist immerhin eine Anlage der kritischen Infrastruktur. Dementsprechend sind die Untersuchungen noch nicht abgeschlossen. Es soll weiter ermittelt werden und ganz ausschließen, dass da möglicherweise jemand unrechtmäßig irgendwo eingedrungen ist und irgendwas vorhatte, kann man dementsprechend auch nicht.
1: Die Generalstaatsanwaltschaft Celle hat nach einer Drohnensichtung über eine Erdgasaufbereitungsanlage im Kreis Oldenburg Ermittlungen aufgenommen. Wie die Behörde mitteilte, hat die Zentralstelle Terrorismusbekämpfung den Fall übernommen. Demnach gibt es den Anfangsverdacht einer Agententätigkeit zu Sabotagezwecken. Über dem Gelände der Industrieanlage in der Gemeinde Großenkneten waren Anfang August Drohnen gesichtet worden. Ein Wachmann entdeckte zudem zwei maskierte Männer. Ob sie die Drohnen steuerten, ist unklar. Laut Ermittlern wurde der Wachmann von einem der Maskierten angegriffen und leicht verletzt. Der Migrationsbeauftragte in Niedersachsen, Koku, berichtet von Drohungen gegen sich und tritt deswegen jetzt zurück. Die Drohungen stehen im Zusammenhang mit der Gewalttat mit 6 Toten in Stade. Amelia Wischniewski mit den Einzelheiten zum Rücktritt.
5: Koku selbst sagt in einer schriftlichen Stellungnahme heute Morgen, er wolle das Amt des Landesbeauftragten für Migration vor weiterem Schaden schützen. Er sagt, er sei in den vergangenen Wochen massiv angefeindet und bedroht worden, auch weil Falschbehauptungen in den sozialen Medien über ihn verbreitet würden. Hintergrund sind Vorwürfe und Spekulationen über seine Verbindungen zu Beteiligten im Fall der 6 getöteten Jugendamtsmitarbeiter in Stade. Seine Schwiegermutter soll den Fluchtwagen des Täters gefahren haben. Ob freiwillig oder unter Zwang ist nicht klar.
1: Das waren die Nachrichten.
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8: Heute ist es wolkig und windig bei 19 Grad, tagsüber zeitweise Regen und stürmisch. Es gibt eine Warnung vor Sturmböen. Heute Nacht klart es etwas auf, Tiefsttemperaturen um die 14 Grad. Samstag überwiegend wolkig und windig, maximal 18 Grad. Und am Sonntag ist es ebenfalls überwiegend wolkig mit Temperaturen um die 11 bis 21 Grad.
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8: Auf den Fernstraßen ist nichts los, gucken wir also ins Oldenburger Stadtgebiet. Die Donnerschwerstraße ist zwischen der Tastrupper Straße und der Karlstraße gesperrt. Zusätzlich ist die Donnerschwerstraße nun auch zwischen dem Großen Kuhlenweg und der Butt-Jardinger Straße einschließlich der Auf- und Abfahrten der Nordtangente gesperrt. Die Jüststraße von Hausnummer 1 bis 15 ist voll gesperrt. Dauerbaustellen haben wir aktuell 4 Stück, einmal an der Twebeker Tredde, einmal an der Alexanderstraße, der Tirpitzstraße und der Ziegelhofstraße.
9: Sie hören den Lokalsender Oldenburg 1 und hier geht's jetzt weiter mit der Mixtur.
8: Live für Sie im Studio ist Merle Riepe und ich begleite Sie durch die nächste Stunde. Und als nächstes hören Sie Walking on a Dream von Empire of the Sun. Walking.

0: Die Oldenburger Landesbibliothek besitzt ab heute zwei Werke des international renommierten Künstlers Hannes Möller, die sie dank großzügiger Spenden erwerben konnten. Denn Bücher sind der Gegenstand seiner Malerei. Uli Bernsdorf hat sie sich angeschaut.
1: Solitär, das heißt einzeln oder einzigartig. Die Bilder von Hannes Möller zeigen also jeweils einzelne Bücher, zumeist den Rücken von diesen. Die schmale Seite eines Buches, an der der Buchblock am Einband befestigt ist, fasziniert den Künstler. Sein Interesse gilt weniger dem Inhalt, sondern dem äußeren Erscheinungsbild. Gebrauchsspuren wie Kratzer, Risse oder Brüche an den Einbänden, entstanden durch jahrhundertelange Nutzung, wecken seine Aufmerksamkeit. Eher zufällig kam Möller auf das Thema. Inzwischen hat er zahlreiche Bibliotheken in Europa besucht und sein Projekt bekannt gemacht.
2: Also in Cluny ist es tatsächlich so gewesen, dass ich zufällig diese Bibliothek entdeckt habe. Es gibt von Cluny Trois, heißt es, also des dritten Klosters in Cluny, gibt es heute noch Bücher. Und die habe ich in einer Bibliothek dort entdeckt und habe dann angefragt, ob ich vielleicht mal reinkommen kann und mal arbeiten kann dort, beziehungsweise halt eben fotografieren kann, weil ich nicht in der Bibliothek selber malen kann, aber ich habe dann dort fotografiert und dann im Atelier irgendwann diesen Solitär erstellt. Es ist sehr, sehr unterschiedlich, wie ich solche Bibliotheken entdecke. Wie gesagt, häufig ist es der Zufall. Anfangs war es das Internet, habe ich da halt vieles gefunden und dann irgendwann richtet sich der Fokus ja auch auf das Thema und dann werde ich neugierig oder schaue halt eben, wo finde ich noch was und wo gibt es tolle alte Bestände. Und das Projekt ist so bekannt inzwischen, dass da auch die Türen gerne geöffnet werden.
1: Die teils großformatigen Papierarbeiten, detailliert gemalt in einer speziellen Technik aus Aquarell, Gouache und Farbstiften, verleihen den Werken Gegenständlichkeit und verdeutlichen so die Einzigartigkeit der abgebildeten Bücher. Wobei die Darstellung nichts über deren tatsächliche Größe aussagt, wie am Beispiel des Buches aus dem Fundus der Landesbibliothek zu erfahren ist. Die profane Grammatik aus dem 17. Jahrhundert misst nur 15 Zentimeter, ist aber eingeschlagen in damals wertvolles und robustes mittelalterliches Papier.
2: Also es ist zum einen ja sehr gut erhalten, also in bestimmten Bereichen ist es sehr gut erhalten und hat dann hier aber eben auch diese Schäden. Ja? Also meine Bücher sind ja in der Regel kaputt. Darauf richte ich ja den Fokus auch, dass ich eben Gebrauchsspuren darstelle. Und das hat einfach durch diese Schrift, durch diese Farbigkeit, hat das einfach eine unglaubliche Ästhetik. Ja? Und trotzdem hat es halt eben auch diese Gebrauchsspuren. Also man sieht, dass das Buch benutzt wurde.
1: Hannes Möllers Porträts von singulären Büchern bewahren ihr Geheimnis. Doch verdeutlichen sie auch den Wert der Schrift in gedruckter Form und des Wissens an sich.
0: Mehr zu aktuellen Themen, zum Programm und zu den Öffnungszeiten finden Sie im Internet auf der Webseite der Oldenburger Landesbibliothek. Und als nächstes hören Sie Good Ones von Charlie XCX.

Kommen wir jetzt zum Song des Tages. Tommy Lefroy, das Indie-Pop-Musik-Duo, bestehend aus der kanadischen Sängerin Tessa Moutsourakis und der amerikanischen Sängerin Winter Beef, veröffentlicht heute ihre neue Single Thief. Der Song ist eines der emotionalen Herzstücke des Albums und reflektiert die tiefgreifenden Folgen der Trauer und der Auseinandersetzung mit der Zeit, die man für eine verlorene Sache aufgewendet hat. Wir hören jetzt Thief von Tommy Lefroy.

But you took things from me. Das war Thief von Tommy Lafroy. Das ist die neue Single ihres Debütalbums The Precariat, das für den 23. Oktober angekündigt ist. Das Album verbindet Wärme und emotionale Ehrlichkeit als Gegenmittel zur Unsicherheit. Und als nächstes hören wir Hot Blooded von New Constellations.

0: Es ist 2:30 und deswegen ist es Zeit für unsere Oldenburg 1 Lokalnachrichten. Im Studio für Sie Livia Timmermann.
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3: Ab Montag findet in der Bloerfelde und Eversten eine Aktionswoche zum Klimaschutz statt. Sie nennt sich Klima-Pop-Up und bietet den BürgerInnen eine Vielzahl an Angeboten, um sich über Klimaschutz zu informieren. In Gesprächen mit Fachleuten und der Teilnahme an Workshops können Sie etwas über Heizungstausch, Photovoltaikanlagen und Wärmepumpen lernen. Die Aktionswoche beginnt am Montag und weist bis einschließlich Samstag ein vielfältiges Programm auf. Das neue Stadtmuseum hat nun die Besuchszahlen seit der Neueröffnung bekannt gegeben. Knapp 21.000 Menschen haben in den letzten 3 Monaten die Dauerausstellung besucht. In Zukunft sollen auch noch historische Villen und Museumsgärten zur Schau gestellt werden und die BesucherInnen in die Stadtgeschichte Oldenburgs einweihen. Am kommenden Samstag, den 5. September, findet von 11 bis 17 Uhr auf dem Schlossplatz in Oldenburg der Markt der Zukunft statt. Mehr als 40 Gruppen stellen ihre Arbeit und Ideen vor. Dabei geht es auch um faire Ernährung, Klimaanpassung und soziale Themen. BesucherInnen können sich über Klimaschutz informieren und bei verschiedenen Aktionen selbst mitmachen.
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0: Aktuell ist es wolkig und windig bei 19 Grad, tagsüber zeitweise Regen und stürmisch. Es gibt eine Warnung vor Sturmböen. Heute Nacht klart es etwas auf, Tiefsttemperaturen um die 14 Grad. Am Samstag ist es überwiegend wolkig und windig bei maximal 18 Grad. Am Sonntag ist es ebenfalls überwiegend wolkig mit Temperaturen um die 11 bis 21 Grad.
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0: Auf den Fernstraßen ist nichts los. Wir schauen ins Oldenburger Stadtgebiet. Die Donnerschwer Straße ist zwischen der Tarstrupper Straße und der Karlstraße gesperrt. Zusätzlich ist die Donnerschwerstraße nun auch zwischen dem Großen Kuhlenweg und der Butjadinger Straße einschließlich der Auf- und Abfahrten der Nordtangente gesperrt. Die Jüststraße von Hausnummer 1 bis 15 ist voll gesperrt. Dauerbaustellen haben wir aktuell 4 Stück, einmal an der Twebeker Treddel, an der Alexanderstraße und an der Tirpitzstraße und an der Ziegelhofstraße. Als nächstes hören Sie Beast of Burden von den Rolling Stones.

Die Stadtbibliothek Oldenburg bietet in Kooperation mit dem Inforum den zweistündigen Schnupperkurs Schlaue Helfer für die Hosentasche an. Dabei lernen die Teilnehmenden, wie man mit dem Smartphone telefoniert, im Internet surft, Fotos macht und was es eigentlich mit den sogenannten Apps auf sich hat. Die Veranstaltung findet am Mittwoch, den 9. September im Foyer des Kulturzentrums PFL von 15 bis 17 Uhr statt. Anmeldungen sind noch bis heute entweder telefonisch oder über die Webseite des Inforums möglich. Als nächstes kommt Telephone von Lady Gaga.

Veranstaltungstipps. Heute Abend um 20 Uhr findet die Mamma Mia Party im Viertel statt. Von Dancing Queen bis Mamma Mia laufen die größten ABBA-Hits und sorgen für ein richtiges Mitsing-Erlebnis. Mit seiner Atmosphäre und den schillernden Kostümen versetzt einen der Abend regelrecht zurück in die 70er. Wo beginnen unsere Grenzen und wer bestimmt das? Damit befasst sich das Theaterstück Bis hierhin und weiter, welches am Samstag um 20 Uhr in der Limonadenfabrik Oldenburg spielt. Die Inszenierung beleuchtet die Erfahrungen von Frauen und macht strukturelle Ungleichheit sichtbar. Am Sonntag öffnet das Stadtmuseum Oldenburg kostenlos seine Türen. Besucher können die neue Dauerausstellung und eine Sonderausstellung entdecken. Dazu gibt es eine kostenlose Führung um 10 Uhr und um 16.30 Uhr. Eine gute Gelegenheit also, das Museum wieder neu zu entdecken. Und als nächstes No One's Watching Me vom Ezra Collective.

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1: Um 15 Uhr mit Benjamin Kirsch. Niedersachsens Ministerpräsident Lies hat den Beschluss zum Umbau des VW-Konzerns verteidigt. Das Konzept zeige, dass alle Beteiligten einen gemeinsamen Kurs zur Rettung von Volkswagen verfolgten, sagte der SPD-Politiker am Mittag in Hannover. Aus der NDR-Nachrichtenredaktion Michael Kück.
2: Die befürchtete große Auseinandersetzung, nach der es noch vor kurzem aussah, sei ausgeblieben, betonte Lies. Die vielen Gespräche und Sitzungen der vergangenen Tage hätten sich gelohnt. Die Strukturen im Konzern müssen nach Meinung Lies zwar schlanker werden, gleichzeitig braucht es aber sozialverträgliche Lösungen beim Personalabbau, so der SPD-Politiker. Er betonte, dass Niedersachsen möglichen Werksschließungen bisher ausdrücklich nicht zugestimmt habe. Um dort auch künftig Autos zu bauen, müssten die Standorte Emden und Hannover aber wettbewerbsfähiger werden. Volkswagen steht vor einem historischen Konzernumbau. Es soll weniger Modelle geben. Außerdem werden weitere 50.000 Stellen gestrichen. Darauf hat sich gestern Abend der Aufsichtsrat von VW mit dem Vorstand geeinigt.
1: Trotz des Austritts zahlreicher Abgeordneter aus dem BSW in Thüringen soll die Regierungskoalition in Erfurt fortgesetzt werden. Ministerpräsident Vogt sagte, das Bündnis aus CDU, SPD und dem BSW arbeite stabil zusammen. Aus Erfurt, Wolfgang Henschel.
3: Bei einem gemeinsamen Auftritt mit dem SPD-Innenminister Georg Mayer und der Ex-BSW-Finanzministerin Katja Wolf betonte Ministerpräsident Mario Vogt mehrfach, dass sich die Menschen in Thüringen auf Stabilität verlassen und Vertrauen haben könnten. Wolf sagte, Thüringen sei im Wahlkampf in Sachsen-Anhalt durch den BSW-Bundesvorstand immer mehr zum Spielball gemacht worden. Die Menschen hätten das BSW auch nicht für Flirts mit der AfD und Björn Höcke gewählt. Die Fraktion bekenne sich klar zur weiteren Zusammenarbeit in der Koalition, sagte Wolf, die auch ihren Posten als Thüringer Parteichefin abgibt.
1: Nach mehreren Angriffen auf Stromanlagen in Brandenburg und Nordrhein-Westfalen hat es auch in Niedersachsen einen Verdachtsfall gegeben. Die Polizei war bei einer Stromanlage in Ganderkesee im Einsatz, weil ein Schaltschrank offen stand. Gefahr soll aber nicht bestanden haben, sagte der Betreiber. Ob der Fall damit erledigt ist, dazu Matthias Schuch aus Oldenburg.
4: Also die Polizei sagt ganz bewusst, die Ermittlungen sind damit nicht abgeschlossen, sondern die werden weiter gucken. Es ist ja auch weiterhin die Frage im Raum, warum war dieser Schaltschrank offen? Denn selbst wenn da nicht irgendein böses Motiv dahinter war, der soll natürlich nicht offen stehen. Das ist immerhin eine Anlage der kritischen Infrastruktur. Dementsprechend sind die Untersuchungen noch nicht abgeschlossen. Es soll weiter ermittelt werden und ganz ausschließen, dass da möglicherweise jemand unrechtmäßig irgendwo eingedrungen ist und irgendwas vorhatte, kann man dementsprechend auch nicht.
1: Die Generalstaatsanwaltschaft Celle hat nach einer Drohnensichtung über einer Erdgasaufbereitungsanlage im Kreis Oldenburg Ermittlungen aufgenommen. Wie die Behörde mitteilte, hat die Zentralstelle Terrorismusbekämpfung den Fall übernommen. Demnach gibt es den Anfangsverdacht einer Agententätigkeit zu Sabotagezwecken. Über dem Gelände der Industrieanlage in der Gemeinde Großenkneten waren Anfang August Drohnen gesichtet worden. Ein Wachmann entdeckte zudem zwei maskierte Männer. Ob sie die Drohnen steuerten, ist unklar. Laut Ermittlern wurde der Wachmann von einem der Maskierten angegriffen und leicht verletzt. In Malaysia hat die Regierung wegen extrem schlechter Luftwerte in einigen Regionen den Notstand ausgerufen. Im malaysischen Teil der Insel Borneo ist der Index für die Luftqualität auf Werte von mehr als 500 geklettert. Das gilt als sehr gesundheitsschädlich. Aus Singapur, Florian Barth.
5: Grund für den heftigen Smog sind die Waldbrände im Nachbarland Indonesien. Insbesondere auf der Insel Borneo stehen große Flächen in Flammen. Die indonesische Armee unterstützt die Einsatzkräfte bei den Löscharbeiten. Der Kampf gegen die Flammen ist besonders in den Moorgebieten schwierig, weil sich das Feuer unterirdisch ausbreitet. Als Ursache für die Brände vermuten die Behörden außer Kontrolle geratene Brandrodungen. In Malaysia werden nun tausende Kinder nur noch online unterrichtet. Offizielle Feste sollen drinnen stattfinden.
1: Das waren die Nachrichten.
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7: Das Wetter im Nordwesten.
8: Aktuell ist es regnerisch und bewölkt bei einer Temperatur von 20 Grad, womit wir auch schon die Höchsttemperatur des heutigen Tages erreicht haben. Es wird also nur noch kühler. Es bleibt auch herbstlich draußen, zeitweise mit Regen und Sturm. Aber bisher gibt es auch außerdem eine Warnung vor Sturmböen. Heute Nacht klärt es dann etwas auf. Die Tiefsttemperatur liegt bei um die 14 Grad. Und am Samstag haben wir es überwiegend wolkig und windig mit maximal 18 Grad, wo sich am Sonntag auch nicht allzu viel ändert.
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8: Auf den Fernstraßen nichts los. Wir schauen also einmal ins Oldenburger Stadtgebiet. Da haben wir momentan zwei Sperrungen. Die Donnerschwerstraße, die ist nämlich zwischen der Tarstrupper Straße und der Karlstraße gesperrt, sowie zwischen dem großen Kohlenweg und der Butterdinger Straße, einschließlich der Auf- und Abfahrten der Nordtangente. Außerdem die Jüststraße, die ist von Haus Nummer 1 bis 15 gesperrt. Dauerbaustellen, davon haben wir momentan vier Stück. Einmal an der Twilbecker Tredde, der Alexanderstraße, der Tirpitzstraße und der Ziegelhofstraße. Kommen Sie gut und sicher durch den Verkehr hier bei im Lokalsender Oldenburg 1. Ich, Livia Timmermann, bin für Sie live aus dem Studio und begleite Sie jetzt durch den Nachmittag. Und den starten wir mit Can't Stop von The Red Hot Chili Peppers.

0: 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Und bis hierhin und weiter heißt ein performatives Theaterstück, das in den kommenden 3 Tagen in der Limonadenfabrik am Steinweg aufgeführt wird. Maria Huth und Katharina Gerdes wirken dabei auf der Bühne mit und haben Uli Bernstorff erzählt, worum es dabei überhaupt geht.
1: Also das Thema sind im Großen und Ganzen Grenzen und auch quasi die verschiedenen Arten und Weisen, wie uns Grenzen begegnen. Also als was, was wir überschreiten, als was, was wir bezwingen, gesellschaftliche Grenzen, aber natürlich auch persönliche Grenzen, die wir setzen, die wir auch als Frauen setzen und die natürlich nicht immer respektiert werden und wie man damit umgeht.
2: Habt ihr dieses Stück selbst entwickelt?
3: Ja, das Stück ist ein Zusammenschluss aus ganz vielen Ideen unterschiedlichster Frauen, die in der Gruppe sich befinden und die selber Texte verfassen durften. Und ja, genau, das Ganze ist einfach ein Zusammenspiel aller.
2: Gibt es eure Gruppe schon länger?
1: Also es gibt Mitglieder der Gruppe, die sich schon länger kennen, teilweise glaube ich auch schon ziemlich lange. Und dann ist es eine gute Mischung aus Frauen, die sich gerade kennengelernt haben, also jetzt sich ein Jahr kennen, so lange läuft das schon in der Vorbereitung, und eben auch Frauen, die sich schon länger kennen. Und das macht, glaube ich, eine gute Atmosphäre aus.
2: Wie viele Rollen werden von wie vielen Darstellerinnen gezeigt?
3: Das ist schwer zu sagen, weil wir eben keine wirklich festen Rollen haben, wie man das jetzt aus dem Theater kennt, dass man irgendwie eine bestimmte Person darstellt oder so etwas, und wir sind teilweise ja eine Mischung aus uns selbst und unseren eigenen Erfahrungen und Erlebnissen, aber eben auch dann ganz pointiert eben in bestimmten Rollen eingesetzt. Genau, dadurch hat keiner so eine wirklich feste Rolle, das wird alles durch dann die Performance ausgedrückt.
2: Auf dem Flyer, den ich hier habe, steht 11 Frauen, Grenzen, Körper, Macht, Konkurrenz und Solidarität. Geht es dann vorwiegend um den Vorteil?

0: Vortrag von Texten?
1: Um den Vortrag von Texten? Ich glaube, es geht um das Zusammenspiel von Texten und Bewegung. Und die Texte sind eben auch großteilig von den Personen geschrieben worden, die sie auch sprechen. Und natürlich auch quasi dann eine eigene Assoziation. Was heißt eine Grenze? Was sind Erfahrungen, die wir damit verbinden?
0: Es wird gespielt in der Limonadenfabrik, schöner Veranstaltungsort. Wie lange dauert das Stück?
2: Das Stück wird eine Stunde, vielleicht etwas länger dauern.
0: Es gibt jetzt 4 Aufführungen. Habt ihr da schon ein weiteres Projekt in Planung oder in Sicht?
1: Also ich glaube, fest steht noch nichts. Es ist alles offen. Wir werden sehen.
3: Die Premiere von Bis hierhin und weiter wird morgen Abend um 20 Uhr aufgeführt. Die Vorstellung am Sonntag beginnt um 18 Uhr und am Montag findet dann die letzte Vorstellung am Morgen um 10 Uhr statt. Tickets, die gibt es an der Theaterkasse des Theaterlaboratoriums in der Kleinen Straße 8 oder auch per Mail unter tickets@theater-laboratorium.org. Vielleicht ist ja das Theater der Ort, den Sie dann am Wochenende oder am Montag besuchen wollen, passend hier. This is the place. Das ist der Ort. Joshua Aydin.
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0: Danger High Voltage von den Electric Six. Ob hier auch Gefahr besteht, das hören wir gleich mal mit den Nachrichten, denn wir haben es halb. Somit ist es wieder Zeit für die Lokalnachrichten und die gibt es jetzt live aus dem Studio von Merle Riepe.
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3: Ab Montag findet in Bloerfeld und Eversten eine Aktionswoche zum Klimaschutz statt. Sie nennt sich Klima-Pop-Up und bietet den BürgerInnen eine Vielzahl an Angeboten, um sich über Klimaschutz zu informieren. In Gesprächen mit Fachleuten und der Teilnahme an Workshops können sie etwa über Heizungsaustausch, Photovoltaikanlagen und Wärmepumpen lernen. Die Aktionswoche beginnt am Montag und weist bis einschließlich Samstag ein vielfältiges Programm auf. Das neue Stadtmuseum hat nun die Besucherzahlen seit der Neueröffnung bekannt gegeben. Knapp 21.000 Menschen haben in den letzten 3 Monaten die Dauerausstellung besucht. In Zukunft sollen auch noch historische Villen und Museumsgärten zur Schau gestellt werden und die Besucherinnen in die Stadtgeschichte Oldenburgs einweihen. Am kommenden Samstag, den 5. September, findet von 11 bis 17 Uhr auf dem Schlossplatz in Oldenburg der Markt der Zukunft statt. Mehr als 40 Gruppen stellen ihre Arbeit und Ideen vor. Dabei geht es um faire Ernährung, Klimaanpassung und soziale Themen. BesucherInnen können sich über Klimaschutz informieren und bei verschiedenen Aktionen selbst mitmachen.
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0: Aktuell ist es draußen herbstlich, wolkig und windig bei einer Temperatur von 20 Grad, womit wir auch schon die Höchsttemperatur des heutigen Tages erreicht haben. Es wird also eher kühler. Es bleibt außerdem regnerisch und stürmisch. Wegen heranziehender Sturmböen mit Geschwindigkeiten bis zu 100 km/h gibt es außerdem eine Sturmwarnung, da Gefahr durch abbrechende Äste besteht. Heute Nacht wird es dann überwiegend klar, Tiefsttemperaturen reichen um die 14 Grad. Auch am Wochenende ändert sich nicht so viel, es bleibt überwiegend wolkig, aber trocken mit Temperaturen zwischen 9 und 20 Grad.
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0: Auf den Fernstraßen nichts los, wir schauen also einmal ins Oldenburger Stadtgebiet. Da haben wir momentan 2 Sperrungen. Die Donnerschwerstraße, die ist zwischen der Tastrupper Straße und der Karlsstraße gesperrt, sowie zwischen dem Großen Kohlenweg und der Butjadinger Straße, einschließlich der Auf- und Abfahrt der Nordtangente. Außerdem die Jüststraße, die ist von Hausnummer 1 bis 15 gesperrt. Dauerbaustellen, davon haben wir momentan 4 Stück. Einmal an der Twelbecker Tredde, der Alexanderstraße, der Tirpitzstraße und der Ziegelhofstraße. Kommen Sie gut und sicher durch den Verkehr hier bei Ihrem Lokalsender Oldenburg 1 und mit Material Girl von Madonna.

0: Get Me Wrong von The Pretenders. Versteht mich nicht falsch, hier geht's nämlich jetzt weiter mit dem Album der Woche. Days, das ist das 24. Studioalbum der amerikanischen Indie-Folkband The Mountain Goats. Die namensgebenden Schneeziegen, das sind in den Bergen Kanadas, Alaskas und der USA zu finden. Aber die Gruppe selbst, die wurde tatsächlich 1991 im sonnigen Kalifornien gegründet. Bandleader und Sänger John Danielle ist mittlerweile in North Carolina, also an der Ostküste der Vereinigten Staaten, zu Hause. Sein Markenzeichen ist das konzeptionelle Arbeiten. Darunter kann man sich vorstellen, dass es Platten gibt, die auf Büchern, Kinofilmen oder sogar Videospielen basieren und die immer wieder die Kunstgeschichte oder auch aktuelle Popkultur reflektieren. So kommen tatsächlich auch ungewöhnliche Songtitel der Band zustande, wie beispielsweise der Track Charlie Sheen Reaches Out to the Feds. Der erzählt nämlich von der wahren Begebenheit, als der Schauspieler Charlie Sheen die Behörden alarmierte, weil er die Ereignisse in einem japanischen Horrorfilm für das echte Leben hielt. Ja, das klingt kurios. Ansonsten haben wir auch noch den sogenannten Song für Lane Stanley, den Sie auch gleich hören werden. Der bezieht sich beispielsweise auf den 2002 verstorbenen Sänger der Grunge-Rockband Alice in Chains. Auch die englische Metalband Venom und das alternative Rockfestival Woodstock 1999 tauchen in den Songtiteln auf. Mit Grunge, Metal und Rock haben die Mountain Goats allerdings musikalisch gar nichts zu tun. Sie spielen nämlich einen sehr entspannten und hochmelodischen Folkpop, der oft sparsam, aber immer sehr geschmackvoll instrumentalisiert ist. Produziert hat das Album John Congleton, der zuletzt auch die neuen Platten The Murder Capital und Death Cab for Cutie betreut hat. Wir hören also jetzt Song für Lane Stanley von den Mountain Goats. Ich bin gespannt.
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0: Song for Lane Stanley von The Mountain Goats. Die Mountain Goats, die sind ein echtes Phänomen in der amerikanischen Musikszene, denn seit über 30 Jahren setzen sie sich auf ihren Konzeptalben ironisch bis ernsthaft mit Musikgeschichte und Popkultur auseinander. Ihre Musik, die steht oft im starken Kontrast zu diesen Inhalten und ist zumeist eine klassische Mischung aus Folk, Americana und melodischem Indie-Rock. Days von the Mountain Goats ist übrigens am 7. August erschienen, also falls Ihnen der Song gefallen hat, können Sie gerne mal ins Album reinhören. Und am 11. Oktober, da kann man sie tatsächlich auch live sehen, da spielen sie nämlich im Metropol in Berlin oder etwas näher am 12. Oktober in der Christianskirche Altona in Hamburg. Und hier geht es jetzt weiter mit Brand New Day von Joshua Radin.
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1: Heute Abend um 20 Uhr findet die Mamma Mia Party im Viertel statt. Von Dancing Queen bis Mamma Mia laufen die größten Aber-Hits und sorgen für ein richtiges Mitsingerlebnis. Mit seiner Atmosphäre und den schillernden Kostümen versetzt ein der Abend regelrecht zurück in die 70er. Am Samstag wird es dann kulinarisch lecker und ein kleines bisschen sommerlicher, denn im Muchos Mars findet ein Koch-Event statt. Beim Live-Cooking kann man sich anschauen, wie eine traditionelle spanische Paella frisch zubereitet wird. Dazu gibt es außerdem kleine Tapas und leckere Getränke und los geht das Ganze um 12 Uhr im Muchos Mars. Am Sonntag, da starten die EWE Baskets in der großen EWE Arena in die neue Saison. Los geht's um 13:30 mit der Vorstellung des neuen Teams und einem abwechslungsreichen Programm für Jung und Alt. Danach folgt dann das erste Saisonspiel gegen die Folia Towers Hamburg und im Anschluss gibt es außerdem für Fans eine Autogrammstunde. Wir machen weiter, moving on mit Roosevelt.

0: um 16 Uhr mit Benjamin Kirsch. Das Sparprogramm bei Volkswagen stößt an den betroffenen Standorten auf Sorge und Kritik. Im Norden ist die Zukunft der Werke in Hannover und Emden weiter offen. Aus der NDR-Nachrichtenredaktion Christoph Johansen.
1: Der Aufsichtsrat hatte erklärt, für die Werke könne derzeit keine wettbewerbsfähige Verwendung im nächsten Jahrzehnt garantiert werden. Deswegen sollten für Hannover, Emden, Zwickau und Neckarsulm andere Nutzungsmöglichkeiten geprüft werden. Hannovers Oberbürgermeister Onay zeigte sich darüber extrem frustriert und sprach von einem Rückschlag. Die Unsicherheit werde fortgesetzt und es gebe keine klaren Perspektiven. Emdens Oberbürgermeister Krüthoff betonte ebenfalls die anhaltende Unsicherheit für die Beschäftigten. Zugleich sagte er, die Menschen in Emden wollten auch in Zukunft Autos bauen. Er sei nicht an irgendeine Ersatzbeschäftigung für das Werk interessiert. Das Sparprogramm bei Volkswagen umfasst unter anderem den Abbau weiterer 50.000 Stellen. Nach Angaben von Niedersachsens Ministerpräsident Lies dürfte etwa die Hälfte davon in Deutschland wegfallen. Der SPD-Politiker ist auch Mitglied im VW-Aufsichtsrat.
0: Trotz des Austritts zahlreicher Abgeordneter aus dem BSW in Thüringen soll die Regierungskoalition in Erfurt fortgesetzt werden. Ministerpräsident Vogt sagte, das Bündnis aus CDU, SPD und dem BSW arbeite stabil zusammen. Aus Erfurt Wolfgang Henschel.
2: Bei einem gemeinsamen Auftritt mit dem SPD-Innenminister Georg Mayer und der Ex-BSW-Finanzministerin Katja Wolf betonte Ministerpräsident Mario Vogt mehrfach, dass sich die Menschen in Thüringen auf Stabilität verlassen und Vertrauen haben könnten. Wolf sagte, Thüringen sei im Wahlkampf in Sachsen-Anhalt durch den BSW-Bundesvorstand immer mehr zum Spielball gemacht worden. Die Menschen hätten das BSW auch nicht für Flirts mit der AfD und Björn Höcke gewählt. Die Fraktion bekenne sich klar zur weiteren Zusammenarbeit in der Koalition, sagte Wolf, die auch ihren Posten als Thüringer Parteichefin abgibt.
0: Zu mehreren Anschlägen auf die Stromversorgung hat sich ein Mann aus Nordrhein-Westfalen bekannt. Die Behörden fahnden derzeit europaweit nach dem 48-Jährigen. Demnach liegen zwei Bekennerschreiben vor, die mit vollem Namen unterschrieben wurden. Darin wird die fossile Brennstoffindustrie kritisiert. ARD-Terrorismusexperte Michael Götschenberg sagte auf NDR Info, die Schreiben seien wahrscheinlich echt.
3: Das ist in der Tat natürlich der entscheidende Punkt. Wie glaubwürdig ist das? Und nach meinen Informationen hält die Polizei diese Bekennerschreiben für authentisch, aus dem einfachen Grunde eben, weil sie eine Menge Täterwissen enthalten. Die Frage ist nur, weil sie tatsächlich auch namentlich unterschrieben sind, ob die Person, die sich dort zu erkennen gibt, diese Schreiben auch tatsächlich verfasst hat. Das ist so die letzte offene Frage, weil das natürlich ungewöhnlich ist, dass jemand hier seinen Namen preisgibt.
0: Deutschland und weitere EU-Länder treiben die Pläne für Abschiebezentren weiter voran. Innenminister Dobrindt sagte nach Gesprächen in Kopenhagen, dass bis Jahresende eine Vereinbarung mit einem Land außerhalb der EU geplant sei. Ende kommenden Jahres sollten bereits erste sogenannte Return Hubs in Betrieb gehen, erklärte der dänische Migrationsminister Bødskov. Mit welchen Drittstaaten die EU im Gespräch ist, ist noch nicht klar. Abschiebezentren sind für Migrantinnen und Migranten gedacht, die auf EU-Gebiet kein Asyl bekommen. Amnesty International und Pro Asyl sprechen von einem schweren Eingriff in Grund- und Menschenrechte. Der Prozess um einen Bergsturz im Schweizer Bergell vor 9 Jahren ist mit Freisprüchen zu Ende gegangen. Das Gericht kam zu dem Schluss, dass die Beschuldigten nicht für den Tod von 8 Wanderern verantwortlich sind. Unter den Toten waren 4 Deutsche. Aus Genf, Sandra Bieger.
4: In dem Verfahren mussten sich eine frühere Gemeindepräsidentin, ein Experte für Naturgefahren, 2 Geologen und ein Gemeindeförster vor Gericht verantworten. Die Anklage lautete auf mehrfache fahrlässige Tötung. In dem Prozess ging es um die Frage, ob die Angeklagten am Tod der 8 Wanderer eine Mitschuld haben, weil sie trotz des sich abzeichnenden Bergsturzes keine Wanderwege hatten sperren lassen. Das Regionalgericht Maloja kam jetzt zu dem Ergebnis, die 5 Angeklagten trifft keine Schuld. Die Begründung, das Gericht sah keine Beweise dafür, dass es in den Wochen vor dem Bergsturz klare Anzeichen für ein absehbares Großereignis gab.
0: Das waren die Nachrichten.
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7: Das Wetter im Nordwesten.
8: Eher ziemlich starker Rückenwind, denn aktuell ist es wolkig und windig bei einer Temperatur von 20 Grad. Damit haben wir auch schon die Höchsttemperatur des heutigen Tages erreicht. Es wird also nur noch kühler. Außerdem bleibt es regnerisch und stürmisch. Wegen heranziehender Sturmböen mit Geschwindigkeiten von bis zu 100 km/h gibt es außerdem eine Sturmwarnung, da Gefahr durch abbrechende Äste besteht. Heute Nacht wird es dann klar. Tiefsttemperatur liegt bei um die 14 Grad. Und auch am Wochenende bleibt es ähnlich. Überwiegend wolkig, allerdings auch trocken. Mit Temperaturen zwischen 9 und 20 Grad. Also 29.
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8: Nichts los auf den Fernstraßen. Wir schauen also einmal ins Oldenburger Stadtgebiet. Da haben wir momentan zwei Sperrungen. Die Donnerschwerstraße, die ist nämlich zwischen der Tarstrupper Straße und der Karlsstraße gesperrt und zwischen dem Großen Kohlenweg und der Butjerdinger Straße einschließlich der Auf- und Abfahrten der Nordtangente. Die Jüststraße, die ist von Haus Nummer 1 bis 15 gesperrt. Dauerbaustellen haben wir momentan vier Stück, einmal an der Twilbecker Tredde, der Alexanderstraße, der Tirpitzstraße und der Ziegelhofstraße. Kommen Sie gut und sicher durch den Verkehr hier bei Ihrem Lokalsender Oldenburg 1. Ich, Livia Timmermann, begleite Sie hier live aus dem Studio die nächsten zwei Stündchen durch den Nachmittag und den starten wir mit Oscar-winning Tears von Ray.
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Falling Stars von Wisdom Sea. Hier geht's jetzt weiter mit dem Song des heutigen Tages. Tommy Lefroy, das ist der Indie-Pop-Musikduo, bestehend aus der kanadischen Sängerin Tessa Musoraki und der amerikanischen Sängerin Winter Beath. Die haben heute ihre neue Single Thief veröffentlicht und der Song ist tatsächlich das emotionale Herzstück des Albums. Er reflektiert die tiefgreifenden Folgen der Trauer und setzt sich mit verlorener Zeit auseinander. Hören wir doch rein in den Song des heutigen Tages, Thief.

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Thief von Tommy Lefroy. Das ist die neue Single ihres Debütalbums The Precariat, das tatsächlich am 23. Oktober rauskommt. Das Album verbindet Wärme und emotionale Ehrlichkeit als Gegenmittel zur Unsicherheit. Ich bin schon sehr gespannt, es mir anzuhören. Und wir hören jetzt Personal Jesus von Depeche Mode.

0: Wir haben es 16:30 und somit ist es wieder Zeit für die Oldenburg 1 Lokalnachrichten. Die gibt es jetzt live aus dem Studio von Merle Riepe.
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3: Ab Montag findet in Bloerfelde und Eversten eine Aktionswoche zum Klimaschutz statt. Sie nennt sich Klima-Pop-Up und bietet den BürgerInnen eine Vielzahl an Angeboten, um sich über Klimaschutz zu informieren. In Gesprächen mit Fachleuten und der Teilnahme an Workshops können sie etwa über Heizungstausch, Photovoltaikanlagen und Wärmepumpen lernen. Die Aktionswoche beginnt am Montag und weist bis einschließlich Samstag ein vielfältiges Programm auf. Das neue Stadtmuseum hat nun die Besucherzahlen seit der Neueröffnung bekannt gegeben. Knapp 21.000 Menschen haben in den letzten 3 Monaten die Dauerausstellung besucht. In Zukunft sollen auch noch historische Villen und Museumsgärten zur Schau gestellt werden und die Besucherinnen in die Stadtgeschichte Oldenburgs einweihen. Am kommenden Samstag, den 5. September, finden von 11 bis 17 Uhr auf dem Schlossplatz in Oldenburg der Markt der Zukunft statt. Mehr als 40 Gruppen stellen ihre Arbeit und Ideen vor. Dabei geht es auch um faire Ernährung, Klimaanpassung und soziale Themen. BesucherInnen können sich über Klimaschutz informieren und bei verschiedenen Aktionen selbst mitmachen.
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0: Eher Rückenwind, denn es bleibt aktuell regnerisch und stürmisch bei einer Temperatur rund um 18 Grad, womit wir auch schon unter der Höchsttemperatur des heutigen Tages liegen. Der Sturm lässt aber langsam gegen Abend nach. Heute Abend wird es dann überwiegend klar, Tiefstemperaturen liegen rund um die 14 Grad. Am Wochenende bleibt es überwiegend bewölkt und trocken mit Temperaturen rund um die 20 Grad.
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0: Momentan nichts los auf den Fernstraßen, wir schauen also ins Oldenburger Stadtgebiet. Da haben wir momentan 2 Sperrungen. Die Donnersperrstraße, die ist zwischen der Tastruper Straße und der Karlstraße gesperrt, ebenfalls zwischen dem Großen Kuhlenweg und der Butjadinger Straße, einschließlich der Auf- und Abfahrten der Nordtangente. Die Jüßstraße, die ist von Haus Nummer 1 bis 15 ebenfalls gesperrt. Dauerbaustellen, davon haben wir momentan 4 Stück. Einmal an der Twilbecker Tredde, der Alexanderstraße, der Tirpitzstraße und der Ziegelhofstraße. Kommen Sie gut und sicher durch den Verkehr hier mit Ihrem Lokalsender Oldenburg 1 und mit Charlie XCX mit Camera.

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1: De platte Mount September. Jed ein Dach ein Wort o platt. Im plattdeutschen Monat September gibt es jeden Tag ein Sprichwort ob platt. Lütje Fagels bot Lütje Nüsten. Das heißt, kleine Vögel bauen kleine Nester und bedeutet, man soll nicht über seine Verhältnisse leben.
2: Ja, das war unser tägliches Zitat auf Plattdeutsch im Plattdeutschmonat September. Ausgewählt und vorgestellt von Bernd Grünefeld von der Oldenburgischen Landschaft.

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1: Heute Abend um 20 Uhr findet die Mamma Mia Party im Viertel statt. Von Dancing Queen bis Mamma Mia laufen die größten Aber-Hits und sorgen für ein richtiges Mitsingerlebnis. Mit der Atmosphäre und den schillernden Kostümen versetzt einen der Abend regelrecht zurück in die 70er. Wer am Samstag Lust auf Live-Musik hat, der kann ins Wilhelm 13 gehen. Dort spielt die Band Tough Cookies rund um den Bassisten Sven Schuster. Die 6 Musiker spielen unter anderem mit Saxophon, Gitarre, Piano und Schlagzeug. Das Konzert beginnt um 20 Uhr. Wenn Sie dagegen Lust auf einen entspannten Sonntagmorgen voller Entdeckungen haben, dann ist der Flohmarkt am Pferdemarkt genau das Richtige. Er findet um 11 Uhr statt und geht bis 15 Uhr am Sonntag. Und dort kann man stöbern und vielleicht auch das ein oder andere Schnäppchen finden. Und wir hören jetzt Lullaby.

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1: Um 17 Uhr mit Benjamin Kirsch. Europas größter Autobauer Volkswagen wird umstrukturiert. Der Aufsichtsrat hat einstimmig ein Sanierungskonzept beschlossen. 50.000 weitere Jobs sollen wegfallen, die Hälfte davon in Deutschland. Die Zukunft mehrerer Werke, darunter Hannover und Emden, ist weiter offen, betonte Niedersachsens Ministerpräsident Lies am Mittag. Unser Korrespondent Torben Hildebrand in Hannover schätzt ein, wem dieser nun gefundene Kompromiss vor allem nützt.
2: Ja, ehrlich gesagt gibt es im Moment fast nur Gewinner, auch wenn es absurd klingt. Alle Seiten gehen da raus, ohne ihr Gesicht zu verlieren. Die Arbeitnehmerseite sagt, das Aus für die vier Werke Emden, Hannover, Zwickau und Neckarsulm ist nicht besiegelt. Es gibt also Hoffnung. Die VW-Spitze kann für sich verbuchen, dass ein riesiger Stellenabbau beschlossene Sache ist, dass der Konzern profitabler wird. Und das Land Niedersachsen, das kann sich als Vermittler profilieren. Und auch der Ministerpräsident schreibt sich natürlich auf die Fahnen, dass die Standorte noch nicht zugemacht werden. Zur Wahrheit gehört aber auch, das Problem ist nicht gelöst, sondern eher nur verschoben.
1: Trotz des Austritts zahlreicher Abgeordneter aus dem BSW in Thüringen soll die Regierungskoalition in Erfurt fortgesetzt werden. Ministerpräsident Vogt sagte, das Bündnis aus CDU, SPD und dem BSW arbeite stabil zusammen. Aus Erfurt Wolfgang Henschel.
3: Bei einem gemeinsamen Auftritt mit dem SPD-Innenminister Georg Mayer und der Ex-BSW-Finanzministerin Katja Wolf betonte Ministerpräsident Mario Vogt mehrfach, dass sich die Menschen in Thüringen auf Stabilität verlassen und Vertrauen haben könnten. Wolf sagte, Thüringen sei im Wahlkampf in Sachsen-Anhalt durch den BSW-Bundesvorstand immer mehr zum Spielball gemacht worden. Die Menschen hätten das BSW auch nicht für Flirts mit der AfD und Björn Höcke gewählt. Die Fraktion bekenne sich klar zur weiteren Zusammenarbeit in der Koalition, sagte Wolf, die auch ihren Posten als Thüringer Parteichefin abgibt.
1: Zu mehreren Anschlägen auf die Stromversorgung hat sich ein Mann aus Nordrhein-Westfalen bekannt. Die Behörden fahnden derzeit europaweit nach dem 48-Jährigen. Demnach liegen zwei Bekennerschreiben vor, die mit vollem Namen unterschrieben wurden. Darin wird die fossile Brennstoffindustrie kritisiert. ARD-Terrorismusexperte Michael Götschenberg sagte auf NDR Info, die Schreiben seien wahrscheinlich echt.
4: Das ist in der Tat natürlich der entscheidende Punkt. Wie glaubwürdig ist das? Und nach meinen Informationen hält die Polizei diese Bekennerschreiben für authentisch, aus dem einfachen Grunde eben, weil sie eine Menge Täterwissen enthalten. Die Frage ist nur, weil sie tatsächlich auch namentlich unterschrieben sind, ob die Person, die sich dort zu erkennen gibt, diese Schreiben auch tatsächlich verfasst hat. Das ist so die letzte offene Frage, weil das natürlich ungewöhnlich ist, dass jemand hier seinen Namen preisgibt.
1: Eine russische Drohne hat die ukrainische Geheimdienstzentrale im Zentrum der Hauptstadt Kiew getroffen. Laut Bürgermeister Klitschko wurden 5 Menschen verletzt. Präsident Selenskyj teilte auf Telegram mit, die Drohne habe direkt auf das Büro des Chefs gezielt, es sei aber leer gewesen. Selenskyj kündigte Vergeltung an. Zwischen der Ukraine und Russland sollten in Kürze neue Gespräche beginnen. US-Präsident Trump wollte seine Unterhändler zunächst nach Moskau und dann nach Kiew schicken. In Malaysia hat die Regierung wegen extrem schlechter Luftwerte in einigen Regionen den Notstand ausgerufen. Im malaysischen Teil der Insel Borneo ist der Index für die Luftqualität auf Werte von mehr als 500 geklettert. Das gilt als sehr gesundheitsschädlich. Aus Singapur, Florian Barth.
5: Grund für den heftigen Smog sind die Waldbrände im Nachbarland Indonesien. Insbesondere auf der Insel Borneo stehen große Flächen in Flammen. Insgesamt ist bereits eine Fläche von rund 200.000 Hektar abgebrannt. Die indonesische Armee unterstützt die Einsatzkräfte bei den Löscharbeiten. Der Kampf gegen die Flammen ist besonders in den Moorgebieten schwierig, weil sich das Feuer unterirdisch ausbreitet. Mit neuen Löschmethoden und Rohren versucht die Feuerwehr, die Flammen unter der Erde zu ersticken. In der Luft bringen die Einsatzkräfte Chemikalien in die Wolken ein, um künstlich Regen zu fördern. Als Ursache für die Brände vermuten die Behörden außer Kontrolle geratene Brandrodungen. Die zurzeit besonders heftige Trockenheit verschärft die Situation. In Malaysia werden nun tausende Kinder nur noch online unterrichtet. Offizielle Feste sollen drinnen stattfinden.
1: Das waren die Nachrichten.
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6: Flaute oder Rückenwind?
7: Das Wetter im Nordwesten. Eher Rückenwind, denn aktuell haben wir es ein wenig regnerisch und stürmisch bei einer Temperatur von 18 Grad. Damit haben wir auch schon die Höchsttemperatur des heutigen Tages unterschritten. Es wird also nur noch kühler. Heute Nacht, da ist es überwiegend klar. Die Tiefsttemperatur liegt um die 14 Grad. Am Wochenende bleibt es ebenfalls ähnlich. Es bleibt bewölkt und trocken. Temperaturen liegen da zwischen 10 und 20 Grad.
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7: Aktuell nichts los auf den Fernstraßen. Wir schauen also ins Oldenburger Stadtgebiet. Da haben wir momentan zwei Sperrungen. Die Donnerschwerstraße, die ist zwischen der Tarstrupper Straße und der Karlstraße gesperrt und zwischen dem großen Kuhlenweg und der Butjadinger Straße, einschließlich der Auf- und Abfahrten der Nordtangente. Die Jüststraße, die ist von Haus Nummer 1 bis 5 ebenfalls gesperrt. Kommen wir zu den Dauerbaustellen. Davon haben wir momentan vier Stück. Einmal an der Twelbecker Tredde, der Alexanderstraße, der Tippettstraße und der Ziegelhofstraße. Kommen Sie gut und sicher durch den Verkehr. Hier bei Ihrem Lokalsender Oldenburg 1. Ich, Livia Timmermann, begleite Sie hier noch das letzte Stündchen durch den Nachmittag. Den starten wir jetzt mit It's Okay von CeeLo Green.

0: It's Okay von CeeLo Green. Und mehr als okay ist auch die Oldenburger Metalband Departed. Die macht erst seit rund einem Jahr gemeinsame Sache. Das hält sie aber nicht davon ab, schon auf dem Oldenburger Stadtfest zu spielen und sogar schon eine eigene EP herauszubringen. Welche Themen Mikita, Max und Oleg von Departed bewegen und wie es war, als komplette Newcomer auf dem Stadtfest zu spielen, das haben sie unserer Redakteurin Larissa Helmke erzählt.
1: Ihr seid eine noch relativ junge Metalband aus Oldenburg. Ihr habt mir gerade schon erzählt, dass zwei von euch sich schon vorher kannten und ihr habt euch dann aber Mikita dazugeholt.
2: Ja, ist eine coole Geschichte. Ich habe aus Spaß beim eBay Band reingegeben, habe eine Anzeige in Oldenburg gesehen, dass ein Schlagzeuger eine Metalband sucht. Ich habe gesehen, dass er gleiche Bands wie ich mag. Und ich habe einfach so versucht zu schreiben. Dann haben wir uns getroffen. Wir hatten eigentlich noch zwei Mitglieder. Die sind aber gleich am Anfang rausgefallen, weil sie keinen Bock hatten oder so, keine Zeit. Und dann haben wir für ein Jahr nur zu zweit gespielt. Aber dann haben wir die Anzeige nicht gelöscht. Wir bräuchten auf jeden Fall Bassisten, weil ich schon Gitarre spiele und singe und Max spielt Schlagzeuge. Wir bräuchten auf jeden Fall einen Bassisten.
3: Und dann, ja, irgendwann hat sich Mikita einfach gemeldet und ja, passt auch, dass die beide Ukrainer sind, dann haben die sich eigentlich relativ gut verstanden, so direkt.
2: Ja, aber Mikita ist allgemein gut mit uns.
3: Ja, also bei der ersten Probe meine ich jetzt so instant. Ja.
1: Das vibe gut mit euch, ja, besser als mit den alten Mitgliedern?
2: Ja, waren, viel besser.
3: Der eine war einmal da, aber auch ohne Instrument. Und der andere kam gar nicht, der hat direkt gesagt, oh, ich habe keine Zeit, ich muss zur Schule und so.
1: Eure Musik, für alle, die gar nicht wissen, was die Departed so für Musik machen, ist vor allen Dingen eins laut, ihr macht Metal-Musik. Was sind so eure Vorbilder? Du hast gerade gesagt, in der eBay-Anzeige, ihr habt euch kennengelernt, dann kam schnell raus, dass ihr auch die gleichen Bands cool findet.
2: Also absolute Vorbild von mir und Max ist Pantera. Da mag ich Gitarre und Gesang auch, habe ich viel davon für mich auch übernommen.
4: Ich zum Beispiel, ich mag Black Metal, Dying Fetus und aus Black Metal, ich mag Life Lower oder Psychonaut 4. Groove wie Jungs mag ich auch gerne.
3: So, Sepultura.
4: Wie Sepultura und so weiter. Das ist geil.
1: Würdet ihr eure eigene Musik auch in dem Stil beschreiben oder wo weicht es vielleicht dann auch ab und ist es euer eigener Stil?
2: Zum größten Teil ja.
3: Ja, also wir haben halt alle so unsere eigenen Geschmäcker. Deswegen ja, versuchen wir auch so ein bisschen von jedem den Musikgeschmack so ein bisschen mit einzubringen.
2: Ja, wir sagen immer Groove/Death-Metal-Band. Ob das so eigentlich stimmt. Viele Lieder haben wirklich gute Lyrics, sage ich so.

0: Das
1: Aber
0: ist auch
1: warum?
0: eigentlich eine sehr witzige Frage, weil wir konnten uns sehr lange nicht für einen Bandnamen entscheiden. Wir hatten sehr lange irgendwelche random Vorschläge, einfach so einen Gruppenchat.
1: Was stand noch zur Auswahl?
0: Keine Ahnung, wir hatten, ich weiß es gar nicht.
2: Vieles.
3: Ja,
2: Zu viel.
3: ich hab Name Vrestro gefeiert. Jungs aber nie so.
0: Ich glaube, Mikita hat Name so als erstes vorgeschlagen. Und dann haben wir einfach alle so gesagt, ja, ist ganz geil. Und jetzt heißen wir so.
1: Wie entstehen bei euch denn Songs? Also ihr habt Musik, die ihr generell feiert, wo ihr denkt, oh, wir haben ein Genre, Groove, Death Metal. Aber wie entstehen eure Songs denn? Macht ihr erst Melodien und die Musik und dann kommt der Gesang obendrauf? Oder du als Sänger, hast du dann manchmal einen Text und komponierst dann die Musik nach dem Text? Beschreibt mal, wie läuft es ab, bis so ein Song bei euch fertig ist?
3: Es gibt ein paar Songs, für die ich schon eine Idee für einen ganzen Song hatte, auch mit Lyrics. Die Jungs feiern es aber nicht so gerne.
0: Ja, also manchmal schon, aber manchmal auch nicht so. Es ist oft so, dass wir einfach so ein bisschen Freestyle spielen und irgendwann sagen wir so, boah, das war geil, lass mal aufnehmen. Dann machen wir einfach Handyaufnahme und dann bei der nächsten Probe spielen wir es einfach weiter und dann kommen immer ein paar Sachen dazu.
3: Also ja, wir spielen Sachen aus dem Kopf beim Proben und wenn wir finden, dass es zu unserem Stil passt, dass die Sachen gut sind, dann nehmen wir die und schreiben einen Song daraus. Beim Rhythmgitarre ist es so, aber Solos schreibe ich eigentlich am meisten sehr lange, weil es ist schwieriger als Rhythmusgitarre zu schreiben und da brauche ich wirklich viel Zeit, um eine gute Solo zu spielen. Ich brauche manchmal für Solos viel mehr Zeit im Song, aber irgendjemand sagt, dass, nö, geht so.
1: Sind dir seine Solos manchmal zu lang?
0: Ja, es geht. Also manchmal ist es echt so, weil man muss, wenn Solo-Part ist, immer beim Schlagzeug so die ganze Zeit dasselbe spielen, damit es halt echt das so weitergeht einfach, damit das Solo auch so Kraft hat. Und irgendwann wird es echt langweilig zum Spielen, wenn man so 30 Sekunden genau dasselbe spielt und irgendwann denkt man so, Alter.
1: Müsst ihr auch noch ein Schlagzeug-Solo einbauen vielleicht? Ihr habt auf dem Stadtfest gespielt. Wie war da so die Stimmung? Konntet ihr die Leute abholen? Ihr hattet so einen Nachtslot, ich glaube 1 Uhr,
0: ja.
1: 1.30 Uhr war das so
0: ja,
1: spät?
0: Ja, 1.20 Uhr. Es war einerseits echt cool, auf dem Stadtfest zu spielen. Vor allem so, wir spielen seit 2 Jahren, wir beide, und wir zu dritt seit einem Jahr. Also wir hätten uns das so eigentlich nicht so richtig vorstellen können, dass wir so instant einen Stadtfest-Slot kriegen. Aber haben wir dann trotzdem 1 Uhr nachts, ist natürlich spät. Aber ja, am Anfang waren fast gar keine Leute da. Aber irgendwie kamen immer noch ein paar Leute dazu und haben das gefeiert.
1: War das euer erstes Konzert oder hattet ihr davor schon mal öffentlich irgendwo einen Auftritt?
3: Ich würde sagen, das war unser erster wirklicher Konzert, weil bisher haben wir nur Open Stages beim Cadillac Jugendzentrum hier in Oldenburg gespielt.
4: Die bieten wirklich so coole Proberäume, Instrumente, Amps, alles dabei sind. Cadillac ist wirklich geiles Platz sozusagen.
1: Am 6. September kommt ja eure erste EP raus. Was sind da für Songs zu hören? Sind es Songs, die auch auf dem Stadtfest schon zu hören waren oder sind es komplett andere, neue Songs? Beschreibt mal, was erwartet uns da?
3: Ja, wir haben alle 3 Songs beim Stadtfest gespielt. Hat eigentlich gut geklappt. Leute haben es gefeiert. Es freut uns.
1: Also alle, die beim Konzert da waren und denen das gefallen hat, die könnten also auch eure EP dann feiern.
3: Ja, würde ich sagen.
5: Das war die Oldenburger Metalband Departed im Gespräch mit Larissa Helmke. Diesen Sonntag kommt die erste EP raus. Bei uns im Programm gibt es aber schon mal vorab die Single von der neuen Platte. Hier ist Departed mit Bastards Rule the World.

Von Some Sprouts. Ja, niemals genug kriege ich auch hier von der Nachmittagssendung. Aber wir haben es leider schon 5:30 und somit auch schon die letzte halbe Stunde erreicht. Aber keine Sorge, danach geht's hier tatsächlich weiter. Denn um 18 Uhr, da startet Planet Music, das Magazin, mit neuen Vorstellungen aus Dance und Pop, präsentiert von Christian Paul. Direkt im Anschluss um 19 Uhr folgt dann Sternschnuppe sucht. Das ist eine bunte Mischung aus Musik, Interviews und Infotainment für euch, vorbereitet von Joachim Mirkes. Und ab 20 Uhr heißt es dann Slugger Radio Friday Night Light mit Sascha Kolkwitz am Mikrofon. Die letzte halbe Stunde geht's aber hier noch mit mir, Livia Timmermann, weiter. Und wir hören jetzt Can I Get Get Get von Junior Senior. 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

0: Junior, Senior mit Can I Get Get Get? Ja, bekommen und hören möchte ich jetzt auch gerne die Nachrichten. Sehr gut, dass wir es 5:30 haben, denn es ist Zeit für die Oldenburg 1 Lokalnachrichten und die gibt es jetzt von Merle Riepe live aus dem Studio.
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2: Ab Montag findet in Bloerfelde und Eversen eine Aktionswoche zum Klimaschutz statt. Sie nennt sich Klimapop-up und bietet den BürgerInnen eine Vielzahl an Angeboten, um sich über Klimaschutz zu informieren. In Gesprächen mit Fachleuten und der Teilnahme an Workshops können Sie etwas über Heizungstausch, Photovoltaikanlagen und Wärmepumpen lernen. Die Aktionswoche beginnt am Montag und weist bis einschließlich Samstag ein vielfältiges Programm auf. Das neue Stadtmuseum hat nun die Besucherzahlen seit der Neueröffnung bekannt gegeben. Knapp 21.000 Menschen haben in den letzten 3 Monaten die Dauerausstellung besucht. In Zukunft sollen auch noch historische Villen und Museumsgärten zur Schau gestellt werden und die BesucherInnen in die Stadtgeschichte Oldenburgs einweihen. Am kommenden Samstag, den 5. September, findet von 11 bis 17 Uhr auf dem Schlossplatz in Oldenburg der Markt der Zukunft statt. Mehr als 40 Gruppen stellen ihre Arbeit und Ideen vor. Dabei geht es um faire Ernährung, Klimaanpassung und soziale Themen. BesucherInnen können sich über Klimaschutz informieren und bei verschiedenen Aktionen selbst mitmachen.
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0: Definitiv Rückenwind. Wir haben eine Temperatur von 18 Grad und Wolken draußen. Damit haben wir auch schon die Höchsttemperatur unterschritten. Es wird nur noch kälter und es bleibt regnerisch und stürmisch, lässt aber so langsam nach. Heute Nacht wird es dann klar mit Temperaturen rund um die 14 Grad. Am Wochenende, da haben wir es überwiegend wolkig, aber tatsächlich trocken. Und die Temperaturen liegen da zwischen 10 und 20 Grad.
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0: Nichts los im Fernverkehr. Wir schauen also ins Oldenburger Stadtgebiet. Da haben wir momentan 2 Sperrungen. Die Jüststraße, die ist von Haus Nummer 1 bis 15 gesperrt. Und die Donnerschwerstraße, die ist zwischen der Tastruper Straße und der Karlstraße gesperrt. Zwischen dem großen Kuhlenweg und der Butjadinger Straße, einschließlich der Auf- und Abfahrten der Nordtangente. Dauerbaustellen, davon haben wir momentan 4 Stück. Einmal an der Twelbecker Tredde, der Alexanderstraße, der Tirpitzstraße und der Ziegelhofstraße. Kommen Sie gut und sicher durch den Verkehr hier mit Ihrem Lokalsender Oldenburg 1 und Sergio Torrales mit The Same.

0: Wir starten hier jetzt auch mit dem neuen Dat-Funz-Festival. Das eröffnet die Werkschule Oldenburg morgen. Die öffnet ihre Türen für alle Menschen, die sich gerade so kreativ ausleben wollen. Da gibt es Workshops, Konzerte und allerlei Mitmachangebote. Sonja Hackstedt und Anna Taube, die sind Teil des Orga-Teams des Festivals und haben mit Thorben Radke ein paar Einblicke gesammelt.
1: Funz, das steht für Feiern und Kunst. Wie genau verbindet ihr das beides denn?
2: In dem Sinne verbinde ich das damit, die Feierkultur hat sich verändert in den letzten Jahren und mir ist das einfach auch zu einseitig geworden und ich denke, es macht unglaublich Spaß, wenn man dabei auch noch was macht, wenn man produziert, wenn man Spaß hat und Kunst und Feiern gehört für mich zusammen. Im Vordergrund steht an sich Kunst, aber wir wollen auch ein bisschen Spaß dabei haben. Man darf gerne irgendeinen Workshop machen, wie Linoldruck, da darf auch ein Säckchen mitgetrunken werden oder eine Schorle oder was man möchte, aber dann später kommen die DJs und dann wird es nochmal ein bisschen feierlich.
1: Die DJs, was sind das so für DJs? Was gibt's da so zu hören?
2: Also ganz vorne steht Lilly, die kennt man wahrscheinlich im Oldenburger und auch überregional schon von der Fusion oder
3: dem Moin Festival.
2: Dem Moin Festival, dem Südpol. Die macht Steckelektronik, also ist in dem Sinne auch gar keine DJin, sondern Live-Act. Dann haben wir noch Miss Dynamite, die kommt aus dem Emsland und die legt dann die Platten auf. Und dann haben wir noch einen Überraschungsgast.
1: Welchen Anspruch habt ihr mit dem Festival so an euch selbst?
3: Für viele Menschen heißt Kunst oder Kultur gleich Hochkultur. Und unsere Idee ist so ein bisschen Kunst und Kultur so ein bisschen salonfähiger zu machen oder vielleicht ein bisschen mehr auch auf die Straße zu holen. Kunst und Kultur muss nicht nur Hochkultur im Sinne von Museum, Theater oder ganz anspruchsvollen und auch sehr teuren Kursen sein, sondern Kunst und Kultur kann auch für jedermann und jeder Frau sein und kostengünstig. Also Kunst für alle, das ist unser Anspruch.
1: Du hast gerade schon angesprochen, den Linoldruck-Workshop. Am Samstag gibt es nämlich Workshops. Was sind das denn so für Workshops? Also Linoldruck ist eine davon. Ich habe schon gesehen, es gibt einen Lichtkunst-Workshop. Was gibt's denn da so alles?
3: Also wir werden eine ganz breite Palette an künstlerischen und kulturellen Angeboten haben. Das geht von einer Lichtinstallation, die mitgestaltet wird über Linoldruck, über Siebdruck, Papierschöpfen. Ich werde einen Malworkshop geben. Dann wird es Yoga geben. Dann werden wir ein Soundbad anbieten. Und dann wird ein Tattoo-Studio vor Ort sein, bei dem ihr euch tätowieren lassen könnt.
2: Was wir auch noch haben werden, ist dann sonntags eine Liveband und die Sachen, die an dem Samstag produziert worden sind und wer das möchte, kann die dann am Sonntag in der Ausstellung nochmal präsentieren.
3: Wichtig dabei ist, dass die ganzen Workshops alle total niedrigschwellig gestaltet werden sollen. Also es sind keine Vorkenntnisse vorhanden. Also jeder Mensch kann teilnehmen.
1: Gibt es bei diesen Workshops Pläne, was man am Ende erreichen soll? Oder kann man da ganz frei sich kreativ ausleben und man guckt einfach mal, wo man am Ende so rauskommt?
3: Es gibt ja die Möglichkeit, die Ergebnisse der Workshops zu präsentieren, was zunächst erstmal so klingt, als ob es sehr zielorientiert wäre oder ergebnisorientiert, aber für uns steht der Prozess, das Mitmachen im Vordergrund. Also uns geht es vor allen Dingen darum, aus diesem Konsumieren rauszukommen und ins Produzieren zu gehen. Also einfach selber etwas erschaffen und durch diesen Prozess zu gehen und ja, diese damit verbundene Selbstwirksamkeitserfahrung mitzunehmen. Und was da am Ende rauskommt, wird auf jeden Fall toll werden, aber das sollte nicht im Fokus stehen.
1: Wenn man da jetzt mitmacht, wollen würde. Bis wann könnte man sich da denn anmelden?
2: Also anmelden muss man sich nur für zwei Workshops so in dem Sinne, weil das ist einmal der Klangschalen-Workshop und der Yoga-Workshop. Bei den anderen kann man in dem Sinne immer so vorbeikommen. Für eine Buttonmaschine oder so muss ich mich nicht anmelden. Es kann sein, das würde ich aber auch nochmal bei Instagram posten für die Tattoo-Sache, weil ich habe den Eindruck, da ist schon ein großer Run drauf. Das ist, glaube ich, etwas, was viele gut finden. So ist jedenfalls bisher das Feedback.
1: Wenn man jetzt vorbeischauen möchte, wie kann man sich da Tickets besorgen? Muss man da auf Instagram gucken oder wie?
2: Also Tickets in dem Sinne gibt es nicht. Das Ganze läuft über Soli-Beiträge, Spendenbeiträge, dass man für die einzelnen Kurse eine Spendenbox aufstellt. Es gibt schon bei den Tattoos einen Mindestwert von 15 Euro. Das wird aber dann vor Ort passieren. Aber ansonsten ist es eher so, dass wir gebt uns das, was ihr könnt, wollt. Auch da wieder ist es ein niedrigschwelliges Angebot. Nichtsdestotrotz darf auch Kultur was kosten. Ne, so ist es, da steckt Arbeit hinter, aber ansonsten kommt, wie ihr wollt, mit was ihr wollt.
0: Das Dat-Funz-Festival findet morgen und am Sonntag in der Werkschule in der Rosenstraße 41 statt. Weitere Informationen, die können Sie auf dem Instagram-Kanal datf_unst finden.

Veranstaltungstipps. Heute Abend um 20 Uhr findet die Mamma Mia Party im Viertel statt. Von Dancing Queen bis Mamma Mia laufen die größten Aber-Hits und sorgen für ein richtiges Mitsingerlebnis. Mit der Atmosphäre und den passenden schillernden Kostümen versetzt einen der Abend regelrecht zurück in die 70er. Wo beginnen unsere Grenzen und wer bestimmt das? Damit befasst sich das Theaterstück Bis hierhin und weiter, welches am Samstag um 20 Uhr in der Limonadenfabrik Oldenburg spielt. Die Inszenierung beleuchtet die Erfahrungen von Frauen und macht dort strukturelle Ungleichheit sichtbar. Am Sonntag, da startet die EWE Baskets in die Saison in der großen EWE Arena. Los geht's um 13.30 Uhr mit der Vorstellung des neuen Teams und einem abwechslungsreichen Programm für Jung und Alt. Danach folgt dann das erste Saisonspiel gegen die Veolia Towers Hamburg. Im Anschluss gibt es für Fans dann noch eine Autogrammstunde. Und hier gibt es jetzt Undressed von Sombre.

Sombre mit Undressed. Wir haben es 17.53 Uhr und das heißt, das war es auch schon wieder fast mit unserer Sendung am Nachmittag. Aber keine Sorge, danach geht es hier um 18 Uhr weiter mit Planet Music, das Magazin. Neuvorstellungen aus Dance und Pop und der Chart History, präsentiert von Christian Paul. Damit verabschiede ich mich an dieser Stelle. Allerdings gibt es noch zwei Songs. Einmal Summertime Sadness von Lana Del Rey, damit wir uns jetzt mit diesen Wörtern ein bisschen vom Sommer verabschieden können. Und September von Earth, Wind and Fire, um uns so richtig auf den September und den Herbst mit guter Laune einzustimmen. Viel Spaß!

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3: Die 171. Ausgabe hier bei Oldenburg 1. Barry Gibb ist 80 geworden, legendäres Bee Gees Mitglied. You Should Be Dancing chartete vor genau 50 Jahren. Es gibt aber auch Remixe, so zum Beispiel von Jason Bentley und Philipp Steyer. Außerdem gleich Schieder im Felix Jähn Remix, Oh My zum 40. und Wonderful Life im Freemasons Edit zum 40. Geburtstag von Theo Hatchcraft von Hertz.
2: Happy Birthday!

0: Auf unserer Skandinavienreise machen wir heute Halt in Finnland mit Alicia Syrjä, Hula Nainen und Senpiti Olla Mina und die schwedische Girlgroup Dolly Style mit ihren Titeln Mayday und Candy Stopping.
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1: Fünf Titel sind neu drin in den Dance 50. Die 49, Touch, Collect 200. Die 48, Dancing on Fire, Perfect Pitch, Rocco und Lacey. Übrigens mit dem Sample aus Axel F, natürlich Harold Faltermeier aus dem Beverly Hills Cup. Physical, Oh to the Bouncer, Carl Lowe und Studio Killers, neu auf der 47. Im Original mittlerweile 15 Jahre alt, also 2011 erschienen. Die 44, Shining Fever im Deep Shining Roof Remix, Mike B. Lanchero. Die 42, Where Best Friend Club.
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1: Von 3 auf 1, Shine. Das sind Hügel, David Guetta, French Montana und Aiden Martin. Und wir lassen jetzt die Sonne rein, denn ihr hört jetzt Shining Fever und Shine.

0: Musik aus Deutschland gibt es nun von Nighthawk, Feel the Vibe und Shining So Bright. Und dann trifft Cascade aus den USA auf Bund aus Deutschland, Come Back Around und Runaway. Noch einmal Cascade mit Glockenbach aus Deutschland und Caitlin Aragon aus dem Album Origin.
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2: Natürlich bin ich auch heute wieder 30 Jahre zurück in der deutschen Chart History. Es geht ins Jahr 1996. Zunächst mit Chivago Dreamer, damals die Nummer 49. Und knapp drin auf der 92 Fernsehen, Lucy Electric.

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1: Das war sie, die heutige 171. Ausgabe. Zum Ausklang meine TV-Tipps. Heute Abend, 22.30 Uhr, startet die neue Staffel der ZDF-Heute-Show. Natürlich präsentiert von Oliver Welke und in der Nacht zu Samstag um 1.05 Uhr in Dreisat. Clips, Clips, Clips, das sind Highlights aus Willkommen Österreich. In der kommenden Woche feiert Star Trek sein 60-jähriges Jubiläum, deshalb gibt es bei Tele5 Star Trek, Short Tracks, die Fancrews und Trekkies eine neue Doku. Am Mittwochabend um 20.15 Uhr sendet RTL den Deutschen Fernsehpreis 2026, das Beste aus TV und Streaming. Ein Abend später, nämlich ab Donnerstag, 22 Uhr zum Beispiel im NDR Fernsehen, gibt es dann den Deutschen Radiopreis 2026.
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1: Für Fragen zur Playlist oder wenn ihr mal einen Dance-Klassiker wiederhören möchtet, dann schreibt mir doch ganz einfach. Planet Music kommt wieder heute bereits um 21 Uhr bei den Kollegen von OS Radio in Osnabrück und am kommenden Freitag um 18 Uhr hier wieder bei Oldenburg 1. Bis dann, euer Christian.

0: Ja, herzlich willkommen. Heute Abend, 4. September 2026. Und hier ist sie wieder, eure aktuellste Ausgabe von Sternschnuppe sucht. Am Mikrofon, wie immer, seit vielen Jahrzehnten Joachim Mirkes. Und in der Technik an meiner Seite, Musikredaktion und alles andere, macht der Holger. Holger Stein, hallo erstmal, Holger.
1: Hallo.
0: Hallo.
1: Oh.
0: Und?
1: Hallo.
0: Hallo. Und zu meiner gegenüber von, genau, sitzt die liebe, unverzichtbare Tanja.
2: Hallo.
0: Die macht auch die Redaktion und die Gästebetreuung, die wir heute leider nicht haben, die Gäste. Aber egal, dafür haben wir ganz viele andere tolle Sachen für euch hier heute in unserer kuscheligen Sternschnuppen vorbereitet. Heute haben wir mal wieder eine musikalische Umdrehung mit euch vor. Wir wollen euch heute eine Stunde, gute Stunde, sage ich jetzt mal, wieder entführen in die Welt des Melodic Rock. Melodic Rock, das wisst ihr und das wissen die treuen Hörer, hat einen festen Platz in unserem Herzen und in unserem Sendeschema gefunden seit vielen Jahren. Und ja, das ist eine Musikrichtung, die sonst im Radio, ich muss lange suchen, bis ich sowas finde. Und wenn, dann sind es nur einmal ein Titel oder so. Auf Radio 21 oder sonst wo. Habe ich jetzt das Wort etwa gesagt? Es ist 22 heißt es, ja. So. Aber wir wollen ein bisschen tiefer eintauchen in diese Welt des Melodic Rock. Und das ist ein Spezial heute. Und mit dabei sind heute Cora Leone aus der Schweiz, Furion the Slaughterhouse, die sich unter anderem auch als Wingenfelder präsentieren. Die hatten wir auch hier schon mal im Live-Interview übrigens. Ja, sind nicht nur wir hier. Und in Europe ist dabei, die gab es in den 80ern auch schon. Treat ist dabei, eine Band, die ich persönlich sehr schätze. Gotthard natürlich aus der Schweiz auch dabei, nicht wegzudenken. Lou Gramm von Foreigner. Novahard, da bin ich jetzt, da weiß Holger mehr drüber. Chess Kane ist er, die kennen die, Cassidy Paris und viele mehr. Seid gespannt, was so auf euch musikalisch heute in unserer Sternschnuppe so auf euch reinprasselt. Ja, ich freue mich auf jeden Fall heute auch mit begrüßen zu können unsere neue Sendeabwicklung. Nebenan ist die Franziska. Franziska, herzlich willkommen in unserer O1-Familie hier an der Bleicher Straße. Und die Sternschnuppen-Crew sagt von ganzem Herzen herzlich willkommen.
2: Herzlich willkommen.
3: Willkommen.
0: Willkommen. Bevor ich jetzt hier zu viel rumrede, starten wir gleich musikalisch in den ersten Mix. Aber ich wollte noch kurz einen kleinen Rückblick zur letzten Sendung geben. Wir hatten ja in der letzten Sendung ein sehr spezielles Thema. Es ging um das Thema Sterben, Sterbekultur und Musik zum Thema. Und überhaupt haben wir, ich glaube, in dieser einen Stunde extrem viel Einblicke gekriegt, die selbst für mich teilweise neu und auch unbekannt waren. Also das Thema Tod ist eben nicht nur Trauer und alles schlimm und so. Ist es natürlich, aber es gibt eben auch Aspekte, die man durchaus in so eine Sendung reinpacken kann. Also uns haben danach noch auf unserer Facebook-Präsenz, Sternschnuppe sucht auf Facebook, viele Anregungen noch zu dem Thema erreicht oder Bemerkungen zu der Sendung. Also es gab doch die Resonanz, die stärker war als sonst. Also von daher sind wir immer froh, wenn ihr euch meldet bei uns über die Kanäle, ne, über Facebook und etc. Das dürft ihr natürlich für die heutige Sendung auch machen. Und selbstverständlich dürft ihr auch hier heute wieder anrufen unter 0441 21 3x die 822. Dann kriegt ihr hier eine Live-In-Call-Schalte und ihr könnt euch selbst mal im Radio hören. So, lange Rede, kurzer Sinn, Story Short. Wir starten mit dem ersten Mix und da sind mit dabei Cora Leone aus der Schweiz und Furion the Slaughterhouse. Ich glaube aus Hannover, ne? Gut, ab dafür.

0: Ja, Friuli und das Slaughterhouse, mein Gott, damals schon schwer auszusprechen und heute immer noch. Hier ist immer noch eure Sternschnuppe hier live auf O1, dem Lokalsender für Stadt und Region. Ja, ich darf noch kurz daran erinnern, in gut einer Woche sind Wahlen hier in Oldenburg. Ich gebe keine Wahlempfehlung ab, doch, aber eine gebe ich ab. Einfach hingehen zur Wahl. Es ist eine Kommunalwahl. Auch in den Landkreisen wird gewählt, auch um Oldenburg herum. Und die Demokratie braucht eure Stimme. Je mehr Leute sich auch klar bekennen, umso weniger stark werden die Ränder. Ne? Das ist einfach mal so ein Herzenswunsch, wenn ich überhaupt einen äußern darf. Aber
1: zweiter Tipp, das Richtige wählen.
0: Natürlich. Aber das Richtige, klar, wir dürfen jetzt hier keine Partei ergreifen für irgendjemanden. Aber das erste Ziel muss sein, dass die Wahlbeteiligung wirklich hoch ist. Und bei der nächsten Sendung können wir dann über das Ergebnis ruhig mal reden. Jetzt am kommenden Wochenende haben wir dann ja erstmal in Sachsen-Anhalt die Wahlen. Auch dazu möchte ich mich jetzt nicht weiter äußern. Wie das ausgeht, werden wir ja alle dann sehen. So, jetzt geht's musikalisch weiter in unserer Sternschnuppe. Deswegen habt ihr ja eingeschaltet, ne? Ihr wollt ja jetzt hier keine Polit-Talkshow hören. Könnten wir aber auch übrigens. Ich bin dann Maybrit Mirkes für Arme. Oder Joachim Lanz für Reiche. Mhm. Ich bin auch für Talkshows zu haben. Wir haben auch schon richtig politische Talkshows gemacht in der Vergangenheit. Aber das nun mal so am Rande. Es geht weiter musikalisch mit dem zweiten Mix. Und zwar Europe, die kommen ja aus Schweden. Die gibt es, ich weiß nicht, schon seit den 80ern, Holger, ne? Oder?
2: Ja.
3: Ja.
0: Was war der größte Hit?
3: Das weißt du doch.
0: Ja.
1: Final
0: Countdown.
3: Ja.
0: Das habe ich nicht verschluckt. Nee, auf jeden Fall, das aktuelle Album erscheint erst noch im September, aber schon am 25. und wird heißen Come This Madness. Das ist das Album. Und aus diesem Album hören wir uns The Cult of Ignorance an. Und dann in den Startlöchern Treat aus Schweden, ebenso bekannt und berühmt, aus dem Album The Wild Card. Das ist letztes Jahr ein Tag vor meinem Geburtstag am 25.11. erschienen, aber im Grunde auch noch taufrisch, genau wie ich. Das nennt sich dann Rodeo, also ab dafür.

0: Rudio von Tweed aus Schweden war das. Und vorher The Cult of Ignorance von Europe aus Schweden. Beide aus Schweden. Übrigens, Skandinavien als Ganzes ist dafür bekannt, gute Rockmusik zu machen. Das nicht seit gestern, ne? Also schon aus den 80ern. Ja. Wir sind ja auch Kinder der 80er hier, deswegen wissen wir das alles.
1: Erwachsene.
0: Stimmt. Ja, muss ja nicht gleich jedem sagen, dass du schon 80 Jahre alt bist. Ne? Also, jedenfalls, wenn wir das bei Tanja so anwenden, den Spruch, dann passt das. Ihr dürft uns hier anrufen. Immer noch. Unter 0441 21 3x die 822 könnt ihr über uns oder die Musik ein bisschen mehr erfahren. Vielleicht wollt ihr uns auch nur grüßen oder ihr wollt irgendjemanden anderen grüßen. Na, wir haben ja heute schon mal die Franziska gegrüßt hier von O1. Hallo. Weiß nicht, ob sie uns zuhört. Kannst ja mal gegen die Wand klopfen. So. Und zu Europe on to Treat. Beide aus Schweden. Holger hat mir so eben gerade in der Musikpause so an die Schulter gestupst und gesagt, du, da gibt's was zu erzählen. Erzähl mal, was ist da das Geheimnis von den beiden?
1: Du hast ja eben schon angefangen mit The Final Countdown. Mhm. Wann war das ungefähr?
0: 1984.
1: Nein, 86.
0: Und da haben die das aber geschrieben.
1: Das kann sein.
0: Welche Uraufführung war denn, ich glaube sogar Ende 85?
1: Das kann sein, aber...
0: Jetzt erlegt ja das ganze Studio hier.
1: Auch Tweed kommen ja auch aus Schweden. Und ja, die waren ja schon vorher. Tweed hat schon zwei Platten vorher probiert, in der Welt berühmt zu werden. Und sie haben aber nur ein bisschen Europa ein bisschen geschafft mit einem Lied World of Promises. Das ging eigentlich nur gut ab, weil das Video so toll war.
0: Ja, und es gibt einen Titel, ich komme so Best Part of Me, wie heißt das?
1: Ja, das ist, aber ich wollte...
0: Das ist mein Lieblingslied von Tweed, ja, wollte ich nur eben sagen. Ich habe auch ein Lieblingslied.
1: Ja, das ist toll. Ja. Und dann kam Europe und haben ein Lied gemacht und die wurden weltbekannt. Und Tweed haben jetzt vor ein paar Jahren mal zugegeben, sie waren richtig sauer da drauf, ja, ne? Weil sie haben es schon so lange versucht. Ne? Mhm. Aber ich muss immer noch sagen,
0: jetzt das Tweed ist für mich ist... Du haust immer das Mikrofon hier. Tweed ist für Holger immer noch die beste Band aus Schweden, wollte er gerade sagen.
1: Genau.
0: Oh, die allerbeste Band sogar. Und mit Glück haben wir nachher noch ein heiles Studio. Tweed, den sind die in den 80er Jahren noch vor Europe eigentlich schon bemüht gewesen dann, ne?
1: Ja, Europe gibt es auch schon seit 79, ne?
0: Siehste, das wollte ich doch gesagt haben. Ja. So, aber wer weiß, vielleicht mögen die sich heute.
1: So ja, natürlich. Ja, natürlich. Ne? Ja, ab und zu mal, ne?
0: Ja, wenn es hochkommt, ne? Nee, wenn ihr aus Schweden, da gibt es nicht so viele Menschen, da läuft man sich schon mal beim Einkaufen über den Weg oder so.
1: Und auf Festivals auch.
0: Ja. Nee, aber ich finde es ja gut, wenn es diese Band an sich noch gibt, dass die Leute, die da mal Frontman oder dass es diese Menschen noch gibt, weil die müssen ja dann auch alle schon Richtung 60, 70 Jahre alt sein. Ist ja nicht so.
1: Mindestens.
0: Weil die konnten ja schon singen, da konnte ich noch nicht laufen. Ne? So, jetzt geht's weiter musikalisch. Oh, da kriegst du hier wieder nicht ein. Pay the price, bezahl den Preis von Issa aus Nebel. Issa kennen wir. Das kommt nachher, genau. Der macht mich heute durcheinander. Hier. Aber dann, komm, Norwegen.
2: So schnell geht das.
0: Ja, jetzt gehen wir erstmal in die Schweiz, komm, ne? Ab in die Alpenrepublik Gotthard. Wer kennt sie nicht? Ne? Die haben auch ein Album released, sagt man ja heute, herausgebracht am 13. März diesen Jahres. Das Album heißt More Stereo Crush. Und das lässt vermuten, dass die Lautsprecher kaputt gehen oder so, keine Ahnung. More Stereo Crush. Und der Titel aus dem Album heißt Liverpool. Und danach Young Love von Lou Gramm aus den USA. Natürlich auch ein neues Album aus dem März diesen Jahres.

0: Das war Lou Gramm zuletzt von seinem jüngst erschienenen Album, Soloalbum vom 27. März diesen Jahres. Das Album heißt Released und das sind alles Titel von vielen, vielen Jahren zuvor, die jetzt veröffentlicht wurden. Und deswegen, falls sich jemand so auswundert, warum der junge Mann noch so eine, oder der ältere Herr ist es ja inzwischen, der ist auch schon über 70 bestimmt, da warum der noch so eine jugendliche, schöne, ja, Lou Gramm Stimme hat, so die man von Urgent kennt und von U-Pots Hero und ich weiß nicht, was die alle hießen, die Lieder. Holger, erzähl mal was über Lou Gramm. Fällt ihm gerade nichts ein, siehst du das? Ich bin auch dement, sagt er. Ich auch. Wir kommen heute noch irgendwann raus aus der Schweiz, rüber in die USA jetzt gerade, auch bestimmt gleich nachher noch nach Norwegen. Aber jetzt kommen wir in einem Land oder zu einem Land, das kennt ihr noch gar nicht. Das gibt's gar nicht. Also eigentlich nicht wirklich. Und die Künstlerin, die ihr gleich auf die Ohren kriegt, die nennt sich Nova Hart. Hart wie hart, nicht wie weich und ohne E. Also nicht wie Herz, sondern richtig hart. Und die Nova Hart hat einen Titel Out in the Cold präsentiert. Und das ist ein KI-generiertes Titel. Also gibt es auch ein KI-generiertes Video wahrscheinlich dazu. Auf jeden Fall auf Deutsch, diese Frau gibt es überhaupt gar nicht. Deswegen kann ich sie auch keinem Land zuordnen. Oder gibt es irgendwie KI-Strien oder so, weiß ich nicht.
1: Sehr spannend.
2: Ist wahrscheinlich in Amerika produziert.
0: Deswegen ist das umso interessanter, dass wir euch das jetzt mal hier auf die Lauschlappen geben. Denn wo hört man das sonst außer in der Sternschnuppe?

0: Hier ist die Sternschnuppe auf O1, eurem Lokalsender für Stadt und Region. Wer uns zuhören kann, kann das im Radio auf 106,5 oder auch im World Wide Web unter o1.de. Ja, das zuletzt war denn doch mal eine Künstlerin aus England, Chase Kane. Nicht zu verwechseln mit Harry Kane. Sind die verwandt oder so, Holger? Weißt du?
1: Keine Ahnung.
0: Ja,
1: heißt, wer ist Harry Kane? Kenne ich nicht.
0: Ja, genau. Ist so ein untalentierter Spieler von irgendeiner Mannschaft aus dem Süden.
2: Ich habe nachgelesen, sie sind nicht verwandt.
0: Sie sind nicht verwandt. Oh ja, das ist Redaktion von
2: Weinstein. Recherchiert.
0: Ja, Tongue of Love hieß das. Das ist jetzt, will ich mal nicht kommentieren jetzt. Ne? Also hier Zunge und Liebe und so.
1: Die heiße Zunge oder
0: was? Na, jetzt wäre ich ja ganz wuschig hier. die Grußecke, die ihr sicherlich schon sehnlichst erwartet, ist jetzt für euch da. Tanja, es ist für dich.
2: Ja, nur für mich. Gut. Ja, wir grüßen Anke und Jürgen aus Redhorn. Wir hoffen mal, dass sie heute auch zuhören.
0: Ja, vielleicht wir erwarten das.
2: Ne? Ja, also das erwarten wir auf jeden Fall. Dann Iveta aus Sandkrug, Rike und Svea aus Oldenburg, Insa aus Westerholzfelde grüße ich ganz lieb.
0: Ich auch.
2: Und dann grüße ich Marco und Jasmin aus Sandkrug.
0: Ich auch.
2: Und wir Grüße gehen noch raus ins Siegerland.
0: Ach ja.
2: Zu Claudia und Oliver, Diane und Thomas, Jasmin und Gerd und Viola.
0: Und die Osnabrücker nicht vergessen.
2: Osnabrücker vergessen wir auch nicht.
0: Und Traut und Erich nicht.
2: Meine Eltern.
0: Ja.
2: Genau.
0: Ah, super. Ich grüße noch den lieben Harry.
2: Ja,
0: auch und der zu Hause wahrscheinlich gerade Essen macht, keine Ahnung. Und demnächst mit uns zum Fußballspiel geht, ne? Holger Jeddelo gegen, Fall. Wir wissen ja noch nicht gegen wen. Aber auf jeden Fall wird das der Knaller. Zweite Runde DFB-Pokal.
1: 5 Spiele noch bis Berlin.
0: Wir fahren nach Berlin.
2: Um es kurz zu machen.
0: Ja, dann können wir am besten nur noch gewinnen. Ne? Am besten. Ja,
1: natürlich.
0: Ja. Also ja, gut, okay. Aber wann ist das Spiel? Im Oktober. Okay. Mhm. Karten gibt es irgendwie erst, wenn der Gegner versteht. Ja, mal abwarten. Vielleicht wird es ja Bayern München mit diesem Harry Kane.
2: Wer oder
0: wie
2: weiß.
0: Ist der Mann? Ja, keine Ahnung.
1: Wer?
0: Wer? So, ja, muss aufpassen, was du sagst. Ne? So, der nächste musikalische Mix steht für euch bereit. Und zwar ist es einmal ein kurzer Ausflug nach Norwegen, also aus dem Mutterland des Rock fast schon. Australien ist dabei, wenn wir noch Zeit haben, auch die Robin Beck aus in den USA. Aber als erstes einmal Pay the Price ist er aus Norwegen, aus dem aktuellen Album Fire and Ice. Das ist erschienen jetzt jüngst am 28. August.

0: Ja, jetzt habe ich mal eine kurze Pause hier. Das war Cassidy Harris aus.
1: Mann.
0: Ja, echt, ne? Wer gleiches Recht für alle Heuler hier, ne? Wir sind ja heute eine Comedy-Show. Ja, ich lache mich gleich tot. Also aus Australien war das Cassidy Harris mit dem Titel Stronger. Auch ein ganz aktuelles Album aus dem Jahre 2025, also letztes Jahr November. Das hieß übrigens Bittersweet. Ne? Süß und bitter. Naja. Ansonsten Cassidy Harris, mir kein Begriff, aber Heuler, du kannst was zwei Zeilen zu der Frau. Sag.
1: Ja, ist seit mehreren Jahren bekannt und ist eine Tochter eines australischen, auch Rockstars. Ich weiß jetzt, ich kann aber jetzt nicht sagen, wem von wem.
0: Vom Beruf Tochter.
1: Genau.
0: Hören wir das hier noch? Hier, das rote?
1: Das ist halt.
0: Ja.
1: Aber erst das andere.
0: Erst das andere. Okay, ja, wir müssen uns gerade noch nicht so absprengen. Robin Beck kennt ihr auch aus der Werbung für
1: Coca-Cola
0: und Eis und so, ne? Robin Beck aus den USA, wer kennt sie nicht? Don't Tempt Me aus dem Album Living Proof im Mai diesen Jahres erschienen.

0: Robin Beck mit Don't Tempt Me. Mein Gott, warum muss ich eigentlich immer an Coca-Cola denken, wenn ich die stimme? Aber die sieht immer noch genauso gut aus wie früher. Ne? Man darf das ja heute trotzdem noch sagen, ohne gleich hier Gender-Dingsbums-Probleme zu kriegen. Ja, toll, dass ihr unsere Gäste heute Abend wieder wart. Wir haben einen Ausflug über die Welt gemacht. Wir waren sogar in der KI-Welt eingetaucht und haben uns Melodic Rock angetan.
1: Ihr könnt, das wird uns wahrscheinlich noch öfter passieren, dass wir in die KI-Welt.
0: Es wird immer öfter werden. Die Musiklandschaft ist in Bewegung und es gibt KI-generierte Songs, die ja von echten fast nicht mehr zu unterscheiden sind. Ne? Das macht einem auch ein bisschen Angst, weil, naja, wo geht das ganze Geld dann hin und so? Egal.
1: Ja, aber es gibt ja jetzt ein Land da, wo, ich weiß es gar nicht mehr, welches das war, wo diese Titel nicht mehr
0: gespielt werden. Ja, solange es geht, dauern. Ne? Mhm. Aber unsere Musik ist immer noch hier vom Band oder von CD und handgemacht. Wir haben uns gefreut, dass ihr heute Zeit gefunden habt, hier zuzuhören. Das war die Sternschnuppe heute in der September-Ausgabe. Im Oktober, am 2. Oktober, am Kammermax-Wochenende gibt es uns dann wieder mit einer ganz neuen, frischen Ausgabe. Und wer wissen will, was dann stattfindet, geht einfach auf unsere Facebook-Präsenz Sternschnuppe sucht. Für heute sagen Tanja, Holger und ich danke und auf Wiederhören.
2: Dankeschön.
0: Schöne Grüße an alle. Tanja saß in der Redaktion, Holger in der Musikredaktion in der Technik. Ging heute so. Und am Mikrofon saß Joachim Mirkes und der war auch sendeverantwortlich. Jetzt bleibt bitte an den Radiogeräten kleben, denn jetzt gibt es gleich noch meines Wissens noch Slugger Radio, glaube ich. Weiß ich nicht genau. Ja, und dann ein wunderschönes Wochenende für euch alle. Macht was draus. Gott sei Dank ist nicht mehr so weit. Tschüss, bis
2: Tschüss.
0: Dann.
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0: Sodele. Wunderschönen guten Abend. Hier ist Oldenburg 1, hört die Friday Nightline. Am Mikrofon für euch ist für die nächste Stunde der DJ Körper Klaus. Ja, und was haben wir vorbereitet? Ja, einen heiteren Blumenstrauß an Tanzmusik für euch natürlich, wie immer. Ja, letztes Mal muss ich mich noch entschuldigen, leider ausgefallen, weil ein Magen-Darm-Virus, ja, sehr unangenehm, hatte mich flach gestreckt. Was dann noch in einer Entzündung endete, ja, noch nicht ganz durch, aber wie ihr seht, heute mal wieder hier und alles gerade wieder dicht, also die Leute brauchen sich hier keine Gedanken machen, dass im Studio irgendwas danach nicht mehr so gut aussieht. Ja, ansonsten, wie immer, inklusive Pleiten, Pech und Pannen hier alles, ne, ist Live-Radio das Einzige, was es immer wieder gibt. Um 20.30 Uhr Romantik Doppelplus, zwei romantische Hits am Stück für die Damenwelt, auch wenn sie es nicht hören wollen. Ja, und wenn ihr Musikwünsche oder Grüße habt, sage ich gleich noch die SMS-Nummer durch. Ja, SMS, Oldschool. Und vorher starten wir jetzt mit einem Track, den ihr mit Sicherheit kennen werdet. Ja, ein bisschen älter, aber trotzdem, ja, sag ich mal, immer noch gern genommen. Ja, und wie gesagt, ich habe jetzt gerade, glaube ich, irgendwie noch ein bisschen Zeit, die Handynummer doch schon mal durchzusagen. Also schreibt mir eine SMS an die 0172 435 3389. Ich wiederhole 0172 435 3389. Ja, und jetzt würde ich sagen, legen wir erstmal los. Wenn denn der CD-Player auch mitspielen wollen würde. Ja, aber ich sag ja, es ist Live-Radio oder einfach nur wieder ein Bedienungsfehler von dem Mann hier am Mischpult. Aber so, jetzt lange Rede, gar keinen Sinn. Weiter geht's.
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Sodele, Adamski und Seal, Killer in der Full-Length-Version. Und ja, immer noch ein sehr, sehr cooler Song. Verbinde ich ganz viele coole Zeiten mit. Ja, und wenn ihr auch Musikwunsch oder einen Gruß habt, wo ihr sagt, Mensch, das ist damals genau mein Ding gewesen, ja, dann schreibt mir doch ganz oldschool eine SMS an die 0172 435 3389. 0172 435 3389. Und ja, dann geht das hier heute noch live über den Äther. Ja, ansonsten geht's gleich weiter mit dem nächsten heißen Track. Und ich hoffe, ihr bleibt dran. Also wie gesagt, noch bis 21 Uhr hier ist Oldenburg 1, die Friday Night Line, Slugger Radio mit DJ Körper Klaus für euch live am Mikro.

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Freunde der Nacht und der gepflegten schlechten Unterhaltung. Ihr habt richtig eingeschaltet, denn hier ist immer noch Oldenburg 1, die Friday Nightline Slugger Radio mit DJ Körperklaus noch bis 21 Uhr. Ja, und jetzt ein bisschen vorgezogen, 20.30 Uhr, ja, gibt es Romantik Doppelplus, die meistgehasste und immer wieder gespielte Sparte hier auf diesem Sender seit über 25 Jahren. Jetzt kommen zwei romantische Titel für die Damenwelt, auch wenn die es nicht hören wollen. Ja, und da kann man halt auch nichts machen, wie ihr jetzt merken werdet, denn da sind einfach höhere Mächte im Spiel. Ja. Übrigens, ja, ihr merkt gerade, der Regler, mal eben kurz weggefallen. Ja, also der Mann, der hier sitzt, der ist heute nicht richtig wach, aber trotzdem. So, nochmal, wenn ihr Musikwunsch oder einen Gruß habt, dann könnt ihr mir oldschool eine SMS schreiben. Ja, keine WhatsApp und was weiß ich nicht alles, denn das ist eine 90er-Sendung und hier geht nur SMS. Und ja, schreibt doch mal an die 0172 435 3389, wenn ihr noch wisst, wie es geht. Ne? Also schaut mal in eurem Smartphone nach, ob das überhaupt noch geht. Geht mit dem Ding. Ja, und dann wisst ihr, Mensch, ja, das ist ja ganz einfach. Also nochmal 0172 435 3389. Ja, und jetzt würde ich sagen, dreht schön auf, macht das Licht aus, ein paar Kerzen an und lasst die pure Romantik über euch kommen. Denn jetzt kommt Romantik Doppelplus in der Platinum-Edition nur für euch, auch wenn ihr es nicht hören wollt.

0: So, Freunde der Nacht, letzte Chance für eine SMS-Runde. Bis jetzt nichts gewesen. Viertelstunde habe ich noch. 0172 435 3389. Ihr habt richtig eingeschaltet, denn hier ist Oldenburg 1, hört die Friday Nightline. Die Sendung heißt Slugger Radio und am Mikrofon für euch ist der DJ Körper Klaus.
1: Oh, da wird Schlager.

So, Freunde der Nacht, da ist die Stunde auch schon wieder rum, während House of Pain im Hintergrund noch weiter jumpen, arounden. Wir haben 20.56 Uhr und 50 Sekunden und Captain Future ist gerade mit seiner Komet hier auf der Dachterrasse gelandet und beginnt schon wieder mit der Laserpistole hier die Tür vom Studio aufzuschießen, denn für alle, die zum ersten Mal eingeschaltet haben sollten, er denkt, dass er hier gleich die Sendung weitermacht, die ganze Nacht durch, weiß aber nicht, dass im Hintergrund halt die Kollegen ein nettes Rahmenprogramm vorbereitet haben, was vom Band für euch dann schön abgespielt wird die ganze Nacht. Deswegen nicht abschalten, dranbleiben, weiterhin O1 hören, selbstverständlich. Und dementsprechend Captain Future im Glauben lassen, dass er die Sendung hier macht. Ne? Wir wollen ihm ja nichts Böses. Und dann soll er das dementsprechend auch so tun. Also alles gut. Und oh ja, Mensch, ihr merkt, er schmeißt Cypress Hill einfach raus. Hat hier schon sein Intro und mein Outro gleichzeitig eingelegt. Ja, das bedeutet, wenn ihr jetzt das eingeschaltet haben solltet, dann habt ihr zu spät eingeschaltet, denn ihr habt verpasst eine Stunde O1, eine Stunde die Friday Nightline, eine Stunde Slugger Radio und eine Stunde DJ Körperklaus und was am allerschlimmsten ist, ihr habt um 20.30 Uhr verpasst Romantik Doppelplus, die meistgehasste und immer wieder gespielte Sparte. Ja, aber vollkommen egal, diese Sendung hört ihr, wenn nichts dazwischen kommt, jeden ersten und dritten Freitag im Monat von 20 bis 21 Uhr, vielleicht in der Zukunft auch irgendwann mal wieder länger, wenn es familiär bei mir wieder besser aussieht. Ne? Mutti ist schwer krank, müsst ihr wissen. Ich fahre jeden Abend ins Heim zu Besuch, ganzen Tag arbeiten. Ja, soll jetzt, will kein Mitleid haben, aber nur, dass man mal weiß, warum dann hier nicht mal 3 Stunden drin sind, ne? Weil man ist dann doch ein bisschen kaputt. Und jetzt weiß man, die Mutti wartet im Heim und da fahre ich jetzt hin.

Und ja, ich hoffe, ihr habt noch einen schönen Abend, macht euch ein schönes Wochenende. Ich hoffe, ihr seid nächstes Mal wieder dabei. Grüße gehen raus an alle, die zugehört haben und nicht zugehört haben. Ja, und ich lasse euch jetzt noch wie immer alleine mit den sphärischen Klängen von Captain Future. Wünsche euch ein schönes Wochenende, bin raus und ja, bis zum nächsten Mal.

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